0: müssen aber deutlich weniger laden. Und das treibt die Transportkosten nach oben. Besonders die Chemie- und Stahlindustrie braucht den Fluss für ihre Lieferungen. Sie warnt bereits davor, ihre Produktion kürzen zu müssen. Die zusätzlichen Lkw sollen helfen, Waren trotzdem ans Ziel zu bringen. Die Ausnahme gilt vorerst bis Ende September. Zoe Tassovali, Redaktion.
1: Überraschender Lichtblick für die deutsche Wirtschaft. Trotz Iran-Kriegs, Ölpreisschocks und US-Zöllen sind die deutschen Exporte im Juni auf einen Rekord gestiegen. Auch das verarbeitende Gewerbe habe sich weiter erholt. Vor allem in der Autoindustrie legte die Produktion zu.
2: Industrie, Bau- und Energieversorger stellten damit das dritte Mal in Folge mehr her als im Vormonat. Besonders erfreulich, nach den Einbrüchen in der Vergangenheit stieg die Produktion in der Autobranche im Juni deutlich, um 3,6%. Auch andere Bereiche im Fahrzeugbau legten zu, wie die Produktion von Flugzeugen, Schiffen, Zügen und Militärfahrzeugen. Ökonomen sehen die Talfahrt der Industrie damit beendet. Viel hängt aber auch davon ab, wie sich die geopolitische Lage und die Energiepreise entwickeln. Und auch das Niedrigwasser sorgt für Probleme. Katrin Müller, Nachrichtenredaktion.
1: Hertha BSC ist mit einem Sieg in die neue Saison in der zweiten Fußball-Bundesliga gestartet. Die Mannschaft von Trainer Stefan Leitl gewann das wegen eines Fanbanners unterbrochene Eröffnungsspiel beim VfL Bochum mit 1:0. Zum Wetter, die aktuelle Vorhersage des Deutschen Wetterdienstes. Die Nacht über gering bewölkt oder klar, die Luft kühlt sich bis auf 15 bis 7 Grad ab. Das Wochenende startet mit viel Sonne und es bleibt trocken, nur am Alpenrand vereinzelte Schauer. Die Temperaturen steigen wieder auf 27 bis 33, im Norden auf bis 27 Grad, an den Küsten etwas kühler.
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1: Ich bin Tanja Wagner. Wegen des extrem Niedrigwassers können viele Frachtschiffe zurzeit weniger Ladung befördern als üblich. Darunter leiden die Lieferketten. Mit Nordrhein-Westfalen, Rheinland-Pfalz und dem Saarland haben jetzt die ersten Bundesländer das Sonn- und Feiertagsfahrverbot für bestimmte Lkw-Transporte aufgehoben.
2: Erst am Donnerstag hatten Vertreter von Wirtschaftsverbänden mit Bundesverkehrsminister Bilger über Sofortmaßnahmen beraten, um die Lieferketten auf wichtigen Wasserstraßen wie Rhein, Donau und Elbe aufrechtzuerhalten. Denn die anhaltende Dürre stellt viele Unternehmen aktuell vor immense Herausforderungen. Es kommt einfach nicht genug Nachschub an, weil die Frachtschiffe zu wenig Wasser unterm Kiel haben und nur einen Bruchteil der üblichen Ladung transportieren können. Durch die Lockerung des Fahrverbots sollen nun vorübergehend mehr Gütertransporte vom Wasserweg auf die Straßen verlegt werden können. Dirk Zeitler, Nachrichtenredaktion.
1: Die schwarz-rote Koalition diskutiert heftig darüber, ob zwingend eine Frau die Nachfolge von Bundespräsident Steinmeier antreten sollte. Einem 3/4 der Bürger ist das laut einer Umfrage im Auftrag von RTL und NTV aber egal. Gerade mal jeder 5. wünscht sich nach der Wahl am 30. Januar eine Frau und nur die wenigsten bestehen erneut auf einen Mann. Brot, Milch oder Gemüse könnten deutlich teurer werden. Dafür sollen Menschen mit wenig Einkommen Geld vom Staat bekommen. Genau das schlägt IFO-Präsident Fuß vor. Politiker von Union und SPD lehnen die Idee allerdings laut dem Tagesspiegel ab.
3: An der Supermarktkasse würde man den Vorschlag des IFO-Präsidenten ziemlich schnell merken. Auf Lebensmittel wären statt 7 künftig 19% Mehrwertsteuer fällig. Menschen mit wenig Einkommen sollen dafür 360 Euro im Jahr vom Staat bekommen. Der SPD reicht das nicht. Wer jede Woche für 100 Euro Lebensmittel kauft, zahlt nach ihrer Rechnung rund 600 Euro mehr im Jahr. Auch die Union sagt deshalb, erst den Einkauf verteuern und dann Geld zurückzahlen, das mache es weder für Familien noch für die Verwaltung einfacher. Zoe Tessovali, Redaktion.
1: Hertha BSC ist mit einem Sieg in die neue Saison in der 2. Fußball-Bundesliga gestartet. Die Mannschaft von Trainer Leitl gewann das wegen eines Fanbanners unterbrochene Eröffnungsspiel beim VfL Bochum mit 1:0. Zum Wetter, die aktuelle Vorhersage des Deutschen Wetterdienstes. Die Nacht über gering bewölkt oder klar, die Luft kühlt sich bis auf 15 bis 7 Grad ab. Das Wochenende startet mit viel Sonne und es bleibt trocken, nur am Alpenrand vereinzelte Schauer. Die Temperaturen steigen wieder auf 27 bis 33, im Norden auf bis 27 Grad, an den Küsten etwas kühler.
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1: Ich bin Tanja Wagner. Schon wieder sorgen Drohnen an einem sicherheitsrelevanten Ort für Aufsehen. Über einem Bundeswehrstützpunkt im nordrhein-westfälischen Mechernich sind 2 Drohnen gesichtet worden. Das bestätigte die Bundeswehr. Inzwischen ermittelt die Polizei.
2: Was die beiden Drohnen über dem Bundeswehrgelände gemacht haben und wer sie gesteuert hat, ist bislang unklar. Am Anfang haben Feldjäger den Vorfall untersucht, danach übernahm die Polizei. Besonders auffällig ist der Zeitpunkt. Erst vor wenigen Tagen wurde am Flughafen Leipzig-Halle eine Drohne mit Sprengstoff entdeckt. Dort ermittelt inzwischen die Bundesanwaltschaft. Innenminister Dobrindt spricht von einem hybriden Anschlag auf den Flughafen und schließt auch fremde Mächte als Drahtzieher nicht aus. Zoe Tassovali, Redaktion.
1: NRW, Rheinland-Pfalz und das Saarland setzen wegen des anhaltenden Niedrigwassers am Rhein das Sonn- und Feiertagsfahrverbot für bestimmte Lkw-Transporte vorübergehend außer Kraft. Damit könnten Güter, die aufgrund der niedrigen Pegelstände derzeit nicht oder nur eingeschränkt über die Wasserstraße transportiert werden, leichter auf der Straße befördert werden, teilten die Ministerien mit. Die Ausnahmeregelung gilt bereits an diesem Wochenende. In Österreich haben heftige Unwetter im Westen des Landes Straßen überflutet und Schlammlawinen ausgelöst. Laut der Tiroler Polizei trifft es auch Regionen, in denen gerade viele Urlauber unterwegs sind.
3: Im Zillertal sind 3 Muren abgegangen und haben Straßen blockiert. Und in Kitzbühel musste die Feuerwehr mit Wasserpumpen ausrücken. Dort waren innerhalb einer Stunde 30 mm Regen gefallen. Auch das Bundesland Salzburg war von schweren Unwettern betroffen. Mehrere Brücken wurden zerstört. Bei Bad Gastein mussten Wanderer wegen einer Mure von einer Berghütte ausgeflogen werden. Früher gab es dort noch einen Gletscher, der den Regen wie einen Schwamm aufsog. Doch mit dem Klimawandel ist das Eis mittlerweile geschmolzen. Aus Wien, Albert Otti.
1: Der Streit um die muslimischen Ganzkörperbadeanzüge spaltet Frankreich weiter. Das Verwaltungsgericht in Nizza hat ein in einem schicken Badeort verhängtes Strandverbot für Burkinis gekippt. Den Richtern zufolge beeinträchtigt das Verbot Grundfreiheiten in schwerwiegender Weise. In Frankreich wird auch schon seit vielen Jahren um ein Kopftuchverbot gestritten. Zum Wetter. Die aktuelle Vorhersage des Deutschen Wetterdienstes. Das Wochenende startet mit viel Sonne und es bleibt trocken. Nur am Alpenrand vereinzelte Schauer. Die Temperaturen steigen wieder auf 27 bis 33, im Norden auf bis 27 Grad, an den Küsten etwas kühler.
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1: Ich bin Tanja Wagner. Über einem Militärstützpunkt in Mechernich in Nordrhein-Westfalen sind 2 Drohnen gesichtet worden. Das habe die Sicherheitszentrale des Bundeswehrstandortes gemeldet, bestätigte eine Sprecherin des operativen Führungskommandos der Bundeswehr auf Anfrage. Feldjäger hätten den Vorfall untersucht, sagte die Sprecherin weiter. Der Fall sei an die Euskirchener Polizei übergeben worden. Angesichts des Niedrigwassers haben mehrere Bundesländer das Lkw-Fahrverbot an Sonn- und Feiertagen vorübergehend aufgehoben. Weil Binnenschiffe nicht voll beladen oder gar nicht fahren können, sollen wichtige Güter per Lkw an ihr Ziel kommen, und zwar möglichst schnell.
2: Die Ausnahme gilt nur für Transporte, die wegen der niedrigen Pegel nicht wie gewohnt über den Rhein laufen können. Denn dort wird der Platz für Fracht immer knapper. Schiffe können zwar noch fahren, müssen aber deutlich weniger laden. Und das treibt die Transportkosten nach oben. Besonders die Chemie- und Stahlindustrie braucht den Fluss für ihre Lieferungen. Sie warnt bereits davor, ihre Produktion kürzen zu müssen. Die zusätzlichen Lkw sollen helfen, Waren trotzdem ans Ziel zu bringen. Die Ausnahme gilt vorerst bis Ende September. Zoe Tassovali, Redaktion.
1: Überraschender Lichtblick für die deutsche Wirtschaft. Trotz Iran-Kriegs, Ölpreisschocks und US-Zöllen sind die deutschen Exporte im Juni auf einen Rekord gestiegen. Auch das verarbeitende Gewerbe habe sich weiter erholt. Vor allem in der Autoindustrie legte die Produktion zu.
3: Industrie, Bau- und Energieversorger stellten damit das 3. Mal in Folge mehr her als im Vormonat. Besonders erfreulich, nach den Einbrüchen in der Vergangenheit stieg die Produktion in der Autobranche im Juni deutlich, um 3,6%. Auch andere Bereiche im Fahrzeugbau legten zu, wie die Produktion von Flugzeugen, Schiffen, Zügen und Militärfahrzeugen. Ökonomen sehen die Talfahrt der Industrie damit beendet. Viel hängt aber auch davon ab, wie sich die geopolitische Lage und die Energiepreise entwickeln, und auch das Niedrigwasser sorgt für Probleme. Katrin Müller, Nachrichtenredaktion.
1: Hertha BSC ist mit einem Sieg in die neue Saison in der 2. Fußball-Bundesliga gestartet. Die Mannschaft von Trainer Stefan Leitl gewann das wegen eines Fanbanners unterbrochene Eröffnungsspiel beim VfL Bochum mit 1:0. Zum Wetter. Die aktuelle Vorhersage des Deutschen Wetterdienstes. Das Wochenende startet mit viel Sonne und es bleibt trocken. Nur am Alpenrand vereinzelte Schauer. Die Temperaturen steigen wieder auf 27 bis 33. Im Norden auf bis 27 Grad. An den Küsten etwas kühler.
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4: Sie sind heute sehr angreifbar. Lassen Sie sich daher nicht aus der Reserve locken. Nehmen Sie sich Zeit, ein lang aufgeschobenes Vorhaben in die Tat umzusetzen.
3: Stier.
4: Lassen Sie sich zu nichts drängen. In der Ruhe liegt die Kraft. Manchmal braucht es eben Zeit, bis die richtigen Entscheidungen getroffen werden können.
3: Zwillinge.
4: Seien Sie nicht so zurückhaltend. Sagen Sie heute klipp und klar, was Sie wollen und ziehen Sie das auch konsequent durch. Unterstützung erhalten Sie dabei von Ihren Freunden.
3: Krebs.
4: Spektakuläre Erfolge stellen sich heute vielleicht nicht ein. Dennoch können Sie einiges erreichen, wenn Sie Ihr Ziel weiter fest vor Augen haben.
3: Löwe.
4: Finanzielle Probleme könnten Ihnen zu schaffen machen. Bleiben Sie ruhig und besonnen. So bekommen Sie die Lage am besten in den Griff.
3: Jungfrau.
4: Lassen Sie sich heute nicht zu allzu großer Risikofreudigkeit und Selbstüberschätzung verleiten. Versuchen Sie, konsequent zu bleiben. Dann bleibt eine Enttäuschung auch aus.
3: Waage.
4: Sie laufen Gefahr, sich in etwas zu verrennen, das nicht zu schaffen ist. Überdenken Sie Ihr Vorhaben. Einen klugen Gedanken sollten Sie im Moment lieber noch für sich behalten.
3: Skorpion.
4: Sie verfügen heute über sehr viel Power und Kreativität. Wenn Sie nun vollen Einsatz bringen, können Sie sich eine solide Basis schaffen.
3: Schütze.
4: Setzen Sie sich in Szene. Dann bekommen Sie auch die gebührende Anerkennung. Achten Sie zudem mehr auf Ihren Körper. Sie brauchen mehr Schlaf und Freizeit.
3: Steinbock.
4: Es darf heute ruhig ein wenig mehr Anstrengung sein. Wenn Sie Ihre Pläne erreichen wollen, müssen Sie einen Zahn zulegen. Es lohnt sich.
3: Wassermann.
4: Heute erwacht Ihr Ehrgeiz. Mit kleinen Fischen geben Sie sich nun nicht mehr zufrieden. Dieser Tag eignet sich daher bestens, um Ihren Willen durchzusetzen.
3: Fische.
4: Heute reden Sie nicht lange, sondern packen zu, wenn Sie gebraucht werden. Ihr Energielevel ist sehr hoch. Vernachlässigen Sie aber nicht Ihre Privatsphäre. Die sollte Ihnen heute heilig sein.

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1: Ich bin Katrin Müller. Wegen des extremen Niedrigwassers können viele Frachtschiffe zurzeit weniger Ladung befördern als üblich. Darunter leiden die Lieferketten. Mit Nordrhein-Westfalen, Rheinland-Pfalz, Niedersachsen und dem Saarland haben jetzt die ersten Bundesländer das Sonn- und Feiertagsfahrverbot für bestimmte Lkw-Transporte aufgehoben.
2: Erst am Donnerstag hatten Vertreter von Wirtschaftsverbänden mit Bundesverkehrsminister Bilger über Sofortmaßnahmen beraten, um die Lieferketten auf wichtigen Wasserstraßen wie Rhein, Donau und Elbe aufrechtzuerhalten. Denn die anhaltende Dürre stellt viele Unternehmen aktuell vor immense Herausforderungen. Es kommt einfach nicht genug Nachschub an, weil die Frachtschiffe zu wenig Wasser unterm Kiel haben und nur einen Bruchteil der üblichen Ladung transportieren können. Durch die Lockerung des Fahrverbots sollen nun vorübergehend mehr Gütertransporte vom Wasserweg auf die Straßen verlegt werden können. Dirk Zeitler, Nachrichtenredaktion.
1: Schon wieder sorgen Drohnen an einem sicherheitsrelevanten Ort für Aufsehen. Über einem Bundeswehrstützpunkt im nordrhein-westfälischen Mechernich sind 2 Drohnen gesichtet worden. Das bestätigte die Bundeswehr. Inzwischen ermittelt die Polizei.
3: Was die beiden Drohnen über dem Bundeswehrgelände gemacht haben und wer sie gesteuert hat, ist bislang unklar. Am Anfang haben Feldjäger den Vorfall untersucht, danach übernahm die Polizei. Besonders auffällig ist der Zeitpunkt. Erst vor wenigen Tagen wurde am Flughafen Leipzig-Halle eine Drohne mit Sprengstoff entdeckt. Dort ermittelt inzwischen die Bundesanwaltschaft. Innenminister Dobrindt spricht von einem hybriden Anschlag auf den Flughafen und schließt auch fremde Mächte als Drahtzieher nicht aus. Zoe Tassovali, Redaktion.
1: Spanien dreht den Spieß um. Das Land reagiert mit eigenen Grenzkontrollen auf Italiens Weigerung, die wegen der Ceuta-Migrationskrise eingeführten Kontrollen aufzuheben. Ab heute würden Reisende aus Italien zunächst bis zum 7. September stichprobenartig an Häfen und Flughäfen kontrolliert, zitieren mehrere Medien aus einem Dekret der Regierung in Madrid. Zum Fußball. Hertha BSC ist mit einem Sieg in die neue Saison in der 2. Bundesliga gestartet. Die Mannschaft von Trainer Stefan Leitl gewann das Eröffnungsspiel beim VfL Bochum mit 1:0. Ein Fanbanner im Berliner Gästeblock sorgte für Aufsehen. Weil das Spruchband ein Fluchttor verdeckte, wurde das Spiel kurzzeitig unterbrochen. Zum Wetter, die aktuelle Vorhersage des Deutschen Wetterdienstes. Den Tag über heiter und trocken, nur an den Alpen vereinzelt ein paar Schauer. Die Temperaturen steigen wieder auf 27 bis 33 Grad. Im Norden bis auf 27 Grad, an den Küsten etwas kühler. Der Sonntag wird vielfach sonnig, im Süden können sich im Tagesverlauf einige Wolken bilden und vereinzelt drohen auch Schauer und Gewitter. Es wird wieder sehr heiß bei bis zu 36 Grad.
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1: Ich bin Katrin Müller. Der Industrieverband BDI begrüßt die zeitweise Aufhebung von Lkw-Fahrverboten an Sonn- und Feiertagen wegen des aktuellen Niedrigwassers auf wichtigen Wasserstraßen. Die Verlagerung von Gütern auf Schiene und Straße könne die Lieferketten stabilisieren, sagte der Vizegeschäftsführer Holger Lösch der Rheinischen Post. Kritik kommt dagegen von der Umweltorganisation BUND. Jede zweite Frau ist in Deutschland trotz langjähriger Versicherung von niedrigen Renten betroffen. Das berichtet das Statistische Bundesamt. Bei den Männern gibt es bei der Rente vor allem regionale Unterschiede.
2: Viele kommen mit ihrer Rente nicht mal über die Armutsgrenze hinaus. Jeder vierte Mann, der mindestens 45 Jahre eingezahlt hat, der bekommt weniger als gut 1.400 Euro im Monat, vor allem im Osten. Und die Frauen, jede zweite, egal wo sie wohnt, hat eine Niedrigrente. Das bedeutet aber nicht automatisch Altersarmut, denn viele hätten Zusatzeinkommen, sagt die Regierung. Sie steht aber in der Kritik, weil sie die Rente mit 63 abschaffen will. Claudia Wächter, Nachrichtenredaktion.
1: Der ukrainische Präsident Selenskyj reist auf Einladung seines serbischen Amtskollegen zu einem offiziellen Besuch nach Belgrad. Serbien unterhält gute Beziehungen zu Russland und hat sich als eines von wenigen europäischen Ländern nicht den EU-Sanktionen gegen Moskau angeschlossen.
3: Selenskyj traf am Abend zu seinem ersten offiziellen Besuch in Belgrad ein. Er sprach von wichtigen Verhandlungen über den Ausbau der Wirtschaftsbeziehungen beider Länder. Die Gespräche sollen heute weitergehen, einfach sind die Beziehungen aber nicht. Der serbische Präsident Vučić hatte im Juli in Kiew beim Gipfel der südosteuropäischen Staaten erneut nicht die Abschlusserklärung unterzeichnet. Das Dokument sah neben der weiteren Unterstützung der Ukraine im russischen Angriffskrieg auch eine für Serbien schwierige Erhöhung des Drucks auf Moskau vor. Aus Moskau, Ulf Mauder.
1: Zum Fußball. Hertha BSC ist mit einem Sieg in die neue Saison in der zweiten Bundesliga gestartet. Die Mannschaft von Trainer Stefan Leitl gewann das Eröffnungsspiel beim VfL Bochum mit 1:0. Ein Fanbanner im Berliner Gästeblock sorgte für Aufsehen. Weil das Spruchband ein Fluchttor verdeckte, wurde das Spiel kurzzeitig unterbrochen. Zum Wetter, die aktuelle Vorhersage des Deutschen Wetterdienstes. Den Tag über heiter und trocken, nur an den Alpen vereinzelt ein paar Schauer. Die Temperaturen steigen wieder auf 27 bis 33 Grad. Im Norden bis auf 27 Grad, an den Küsten etwas kühler. Der Sonntag wird vielfach sonnig, im Süden können sich im Tagesverlauf einige Wolken bilden und vereinzelt drohen auch Schauer und Gewitter. Es wird wieder sehr heiß bei bis zu 36 Grad.
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4: Sie sind heute sehr angreifbar. Lassen Sie sich daher nicht aus der Reserve locken. Nehmen Sie sich Zeit, ein lang aufgeschobenes Vorhaben in die Tat umzusetzen.
3: Stier.
4: Lassen Sie sich zu nichts drängen. In der Ruhe liegt die Kraft. Manchmal braucht es eben Zeit, bis die richtigen Entscheidungen getroffen werden können.
3: Zwillinge.
4: Seien Sie nicht so zurückhaltend. Sagen Sie heute klipp und klar, was Sie wollen und ziehen Sie das auch konsequent durch. Unterstützung erhalten Sie dabei von Ihren Freunden.
3: Krebs.
4: Spektakuläre Erfolge stellen sich heute vielleicht nicht ein. Dennoch können Sie einiges erreichen, wenn Sie Ihr Ziel weiter fest vor Augen haben.
3: Löwe.
4: Finanzielle Probleme könnten Ihnen zu schaffen machen. Bleiben Sie ruhig und besonnen. So bekommen Sie die Lage am besten in den Griff.
3: Jungfrau.
4: Lassen Sie sich heute nicht zu allzu großer Risikofreudigkeit und Selbstüberschätzung verleiten. Versuchen Sie, konsequent zu bleiben. Dann bleibt eine Enttäuschung auch aus.
3: Waage.
4: Sie laufen Gefahr, sich in etwas zu verrennen, das nicht zu schaffen ist. Überdenken Sie Ihr Vorhaben. Einen klugen Gedanken sollten Sie im Moment lieber noch für sich behalten.
3: Skorpion.
4: Sie verfügen heute über sehr viel Power und Kreativität. Wenn Sie nun vollen Einsatz bringen, können Sie sich eine solide Basis schaffen.
3: Schütze.
4: Setzen Sie sich in Szene. Dann bekommen Sie auch die gebührende Anerkennung. Achten Sie zudem mehr auf Ihren Körper. Sie brauchen mehr Schlaf und Freizeit.
3: Steinbock.
4: Es darf heute ruhig ein wenig mehr Anstrengung sein. Wenn Sie Ihre Pläne erreichen wollen, müssen Sie einen Zahn zulegen. Es lohnt sich.
3: Wassermann.
4: Heute erwacht Ihr Ehrgeiz. Mit kleinen Fischen geben Sie sich nun nicht mehr zufrieden. Dieser Tag eignet sich daher bestens, um Ihren Willen durchzusetzen.
3: Fische.
4: Heute reden Sie nicht lange, sondern packen zu, wenn Sie gebraucht werden. Ihr Energielevel ist sehr hoch. Vernachlässigen Sie aber nicht Ihre Privatsphäre. Die sollte Ihnen heute heilig sein.

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1: Ich bin Katrin Müller. Wegen des extremen Niedrigwassers können viele Frachtschiffe zurzeit weniger Ladung befördern als üblich. Darunter leiden die Lieferketten. Mit Nordrhein-Westfalen, Rheinland-Pfalz, Niedersachsen und dem Saarland haben jetzt die ersten Bundesländer das Sonn- und Feiertagsfahrverbot für bestimmte Lkw-Transporte aufgehoben.
2: Erst am Donnerstag hatten Vertreter von Wirtschaftsverbänden mit Bundesverkehrsminister Bilger über Sofortmaßnahmen beraten, um die Lieferketten auf wichtigen Wasserstraßen wie Rhein, Donau und Elbe aufrechtzuerhalten. Denn die anhaltende Dürre stellt viele Unternehmen aktuell vor immense Herausforderungen. Es kommt einfach nicht genug Nachschub an, weil die Frachtschiffe zu wenig Wasser unterm Kiel haben und nur einen Bruchteil der üblichen Ladung transportieren können. Durch die Lockerung des Fahrverbots sollen nun vorübergehend mehr Gütertransporte vom Wasserweg auf die Straßen verlegt werden können. Dirk Zeitler, Nachrichtenredaktion.
1: Schon wieder sorgen Drohnen an einem sicherheitsrelevanten Ort für Aufsehen. Über einem Bundeswehrstützpunkt im nordrhein-westfälischen Mechernich sind 2 Drohnen gesichtet worden. Das bestätigte die Bundeswehr. Inzwischen ermittelt die Polizei.
3: Was die beiden Drohnen über dem Bundeswehrgelände gemacht haben und wer sie gesteuert hat, ist bislang unklar. Am Anfang haben Feldjäger den Vorfall untersucht, danach übernahm die Polizei. Besonders auffällig ist der Zeitpunkt. Erst vor wenigen Tagen wurde am Flughafen Leipzig-Halle eine Drohne mit Sprengstoff entdeckt. Dort ermittelt inzwischen die Bundesanwaltschaft. Innenminister Dobrindt spricht von einem hybriden Anschlag auf den Flughafen und schließt auch fremde Mächte als Drahtzieher nicht aus. Zoe Tassovali, Redaktion.
1: Spanien dreht den Spieß um. Das Land reagiert mit eigenen Grenzkontrollen auf Italiens Weigerung, die wegen der Ceuta-Migrationskrise eingeführten Kontrollen aufzuheben. Ab heute würden Reisende aus Italien zunächst bis zum 7. September stichprobenartig an Häfen und Flughäfen kontrolliert, zitieren mehrere Medien aus einem Dekret der Regierung in Madrid. Zum Fußball. Hertha BSC ist mit einem Sieg in die neue Saison in der 2. Bundesliga gestartet. Die Mannschaft von Trainer Stefan Leitl gewann das Eröffnungsspiel beim VfL Bochum mit 1:0. Ein Fanbanner im Berliner Gästeblock sorgte für Aufsehen. Weil das Spruchband ein Fluchttor verdeckte, wurde das Spiel kurzzeitig unterbrochen. Zum Wetter, die aktuelle Vorhersage des Deutschen Wetterdienstes. Den Tag über heiter und trocken, nur an den Alpen vereinzelt ein paar Schauer. Die Temperaturen steigen wieder auf 27 bis 33 Grad. Im Norden bis auf 27 Grad, an den Küsten etwas kühler. Der Sonntag wird vielfach sonnig, im Süden können sich im Tagesverlauf einige Wolken bilden und vereinzelt drohen auch Schauer und Gewitter. Es wird wieder sehr heiß bei bis zu 36 Grad.
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4: Guten Morgen, wir haben es kurz nach 8 heute am Samstag. Ich wünsche Ihnen einen schönen Start ins Wochenende, heute am 8. August. So, und Sie sind alle versteckt worden, unsere beiden Heidelbeeren, Heidi und Berry, in unseren Social Media Stories. 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Ich drücke Ihnen ganz, ganz fest die Daumen und wünsche Ihnen jetzt einen schönen Start ins Wochenende.

0: Nina Mondschein hier auf Radio Paloma, 100% deutscher Schlager.
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0: So, wir hatten ja diese Woche einige Geburtstagskinder. Unter anderem diese junge Dame hier.
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0: Ja, Helene Fischer, die hat am Mittwoch ihren 42. Geburtstag gefeiert. Da sagen wir natürlich nochmal herzlichen Glückwunsch nachträglich. Und es gab auch tolle Neuigkeiten. Wir wussten ja vorher schon, dass sie beim Ski-Opening in Schladming quasi auftreten wird. Und die Tickets, die auf 16.000 beschränkt waren, ja, die waren ratzfatz ausverkauft. Und die gute News ist, es wird jetzt ein zweites Konzert geben. Also man kann da auf jeden Fall noch mit dabei sein. So, und ihr Ex-Freund, der Florian, der hatte ja diese Woche auch Geburtstag.
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0: Ja, Florian Silbereisen feierte einen Tag vor Helene, also am Dienstag seinen Geburtstag. Und es gab auch ein großes Geschenk, denn wie bekannt gegeben wurde, moderiert er auch in diesem Jahr wieder die Goldene Henne. Das ist ja der größte Publikumspreis hier bei uns in Deutschland. Allerdings hat er dieses Jahr eine ganz, ganz neue Partnerin an seiner Seite. Viele kennen sie von der Fußball-Weltmeisterschaft oder von der Sportschau. Die Rede ist von Esther Sedlacek. Ja, die beiden kennen sich seit vielen, vielen Jahren, verstehen sich auch sehr gut. Florian ist ja letztes Jahr zum Beispiel für sie mal eingesprungen in der großen Maus-Show, als sie schwanger war und nicht konnte. Also die beiden, ja, die mögen sich sehr, aber es bleibt natürlich trotzdem spannend, wie sie das erste Mal so gemeinsam moderieren. So eine große Show live dann auch noch, das ist natürlich sehr aufregend und wie Florian gesagt hat, bleibt nicht so viel Zeit für die Proben. Also da drücken wir auf jeden Fall ganz, ganz fest die Daumen und sind gespannt auf den 4. September.
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0: Norman Langen hier auf Radio Paloma, 100% deutscher Schlager. 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

0: Laura und Marc featuring Amber hier auf Radio Paloma, 100% deutscher Schlager. Ich gebe eine Runde Liebe aus. 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
1: Ich bin Katrin Müller. Der Industrieverband BDI begrüßt die zeitweise Aufhebung von Lkw-Fahrverboten an Sonn- und Feiertagen wegen des aktuellen Niedrigwassers auf wichtigen Wasserstraßen. Die Verlagerung von Gütern auf Schiene und Straße könne die Lieferketten stabilisieren, sagte der Vize-Geschäftsführer Holger Lösch der Rheinischen Post. Kritik kommt dagegen von der Umweltorganisation BUND. Der ChatGPT-Entwickler OpenAI stoppt vorerst sein neues KI-Modell Astra. Grund sind eigenmächtige Hackerattacken durch künstliche Intelligenz. OpenAI will seine künftigen Modelle härter kontrollieren.
2: Es erinnert an einen Science-Fiction-Film. Entwickler haben immer mehr Probleme, künstliche Intelligenz unter Kontrolle zu halten, weil die sich eigenständig macht. Passiert ist das zuletzt bei mehreren Tests, in der Programme aus ihrem Testumfeld ausgebrochen sind und sich in die Websites von Unternehmen gehackt haben. Schaden haben sie dort zwar nicht angerichtet, aber der Tech-Riese OpenAI will seine Software jetzt dennoch stärker überwachen und abschirmen. Vermutlich auch, weil sonst strengere Regeln der Politik drohen. Zuletzt hatten über 1000 KI-Forscher davor gewarnt, dass das Entwicklungstempo unkontrollierbar zu werden drohe. Thomas Bremser, Nachrichtenredaktion.
1: Jede zweite Frau ist in Deutschland trotz langjähriger Versicherung von niedrigen Renten betroffen. Das berichtet das Statistische Bundesamt. Bei den Männern gibt es bei der Rente vor allem regionale Unterschiede.
3: Viele kommen mit ihrer Rente nicht mal über die Armutsgrenze hinaus. Jeder vierte Mann, der mindestens 45 Jahre eingezahlt hat, der bekommt weniger als gut 1.400 Euro im Monat. Vor allem im Osten. Und die Frauen? Jede zweite, egal wo sie wohnt, hat eine Niedrigrente. Das bedeutet aber nicht automatisch Altersarmut, denn viele hätten Zusatzeinkommen, sagt die Regierung. Sie steht aber in der Kritik, weil sie die Rente mit 63 abschaffen will. Claudia Wächter, Nachrichtenredaktion.
1: Zum Fußball. Hertha BSC ist mit einem Sieg in die neue Saison in der zweiten Bundesliga gestartet. Die Mannschaft von Trainer Stefan Leitl gewann das Eröffnungsspiel beim VfL Bochum mit 1:0. Ein Fanbanner im Berliner Gästeblock sorgte für Aufsehen. Weil das Spruchband ein Fluchttor verdeckte, wurde das Spiel kurzzeitig unterbrochen. Zum Wetter, die aktuelle Vorhersage des Deutschen Wetterdienstes. Meist heiter bis sonnig und trocken, am Alpenrand vereinzelt Schauer. Sommerliche 27 bis 33 Grad werden es maximal, im Norden Höchstwerte bis 27 Grad, an den Küsten kühler. Morgen ziehen ein paar mehr Wolken durch, im südlichen Bergland kann es auch mal regnen oder ein Gewitter geben. Sonst scheint aber häufig die Sonne und es wird teilweise sehr heiß, mit Höchstwerten zwischen 30 und 35 Grad. Nur im äußersten Norden und an der See kühler.
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4: Guten Morgen, wir haben es kurz nach 9 heute am Samstag. 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

das Radio Paloma Starfrühstück jetzt mit Nicole. Und die hat ja kürzlich verraten, dass ihr Entdecker Ralf Siegel schon wieder an neuen ESC-Songs arbeitet und nochmal sein Glück versuchen möchte. Ich meine, das wäre ja ein schönes Jubiläum, oder? So nächstes Jahr, 45 Jahre nach dem ersten Sieg. Also sind wir gespannt.

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0: Alessa und Zwischen deinen Zeilen hier auf Radio Paloma, 100% deutscher Schlager. Die neuen deutschen Schlager, die hören Sie hier bei uns immer zuerst. Und davon gab es in dieser Woche eine ganze Ladung. Wirklich ein Knallerhit nach dem anderen. Verlieb dich nicht in einen Heartbreaker. Ja, DJ Herzbeat zusammen mit Annemarie Eifeld. Außerdem haben Vincent Groß und Tim Peters zusammen im Studio was gemacht.
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0: Wir freuen uns über den neuen Song von Johnny Hamburg.
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0: Und auch über die neue Single von Andrea Berg.
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3: Das kann uns keiner nehmen, ist eine ganz, ganz klare Aufforderung, sein eigenes Leben zu leben und jeden Augenblick zu genießen. Die Dinge zu tun und sich wirklich selber zu fragen, wenn heute mein letzter Tag wäre, was will ich dann unbedingt noch machen? Bei mir wäre es auf jeden Fall mit meiner Familie zusammen sein und natürlich ein Stückchen auf dem Motorrad durch die Gegend fahren.
0: Ja, und mit dieser Single markiert sie auch schon so ein bisschen den Start für ihre Tour, die dann nächstes Jahr ansteht. Und es ist auch ein Vorbote auf das kommende Jubiläumsalbum. Also da gibt es noch einiges, worauf wir uns freuen dürfen. Ja, und das waren natürlich noch längst nicht alle unsere neuen deutschen Schlager. Außerdem hat Wolfgang Petri eine neue Single am Start. Jordan Hansen, Rosa Weiß, Markus und viele, viele mehr. Alle Infos zu den neuen Songs gibt's wie immer auf radiopaloma.de.
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0: Norman Langen hier auf Radio Paloma, 100% deutscher Schlager. 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
3: 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Ehejahr, hab 2 Kids.
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3: Ja, bin jetzt 41 und du sagst einfach, boah, geil. Also Gott sei Dank bist du damals zum Casting gegangen. Mhm. Und Gott sei Dank hast du es so weit gebracht, dass du dein Debütalbum Pures Gold aufnehmen konntest, weil das war ja der Startschuss.
0: Ja.
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0: Um nochmal Jürgen Drews hier quasi mit
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Matthias Reim, die Sterne lügen hier auf Radio Paloma, 100% deutscher Schlager. Ja, das war schon wieder mit dem Radio Paloma Star-Frühstück für heute. Und die Ablösung, die Redemaus, die steht schon bereit und die hat natürlich auch jede Menge Musik für Sie am Start. Unter anderem ein Kultschlager. Solange ich noch träumen kann. Ja, Hendrik Bruch, hören wir nach 10, genauso wie die aktuelle von Semino Rossi. Ist das Wahnsinn oder Liebe? Sind wir schon dafür bereit? Ja, das alles und noch viel, viel mehr gibt es gleich, wie gesagt, nach 10 Uhr mit Katharina Redemann. Und wir hören uns natürlich, wenn Sie mögen, am Montag wieder bei den Radio Paloma Muntermachern. Also gerne einschalten ab 5. Ich wünsche Ihnen ein schönes Wochenende. Ruhen Sie sich aus. Hier gibt es jetzt gleich für Sie noch den Blick in die Sterne. Und bis dahin, Katja Epstein, Wunder gibt es immer wieder. Schönes Wochenende.

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9: Sie sind heute sehr angreifbar. Lassen Sie sich daher nicht aus der Reserve locken. Nehmen Sie sich Zeit, ein lang aufgeschobenes Vorhaben in die Tat umzusetzen.
8: Stier.
9: Lassen Sie sich zu nichts drängen. In der Ruhe liegt die Kraft. Manchmal braucht es eben Zeit, bis die richtigen Entscheidungen getroffen werden können.
8: Zwillinge.
9: Seien Sie nicht so zurückhaltend. Sagen Sie heute klipp und klar, was Sie wollen und ziehen Sie das auch konsequent durch. Unterstützung erhalten Sie dabei von Ihren Freunden.
8: Krebs.
9: Spektakuläre Erfolge stellen sich heute vielleicht nicht ein. Dennoch können Sie einiges erreichen, wenn Sie Ihr Ziel weiter fest vor Augen haben.
8: Löwe.
9: Finanzielle Probleme könnten Ihnen zu schaffen machen. Bleiben Sie ruhig und besonnen. So bekommen Sie die Lage am besten in den Griff.
8: Jungfrau.
9: Lassen Sie sich heute nicht zu allzu großer Risikofreudigkeit und Selbstüberschätzung verleiten. Versuchen Sie, konsequent zu bleiben. Dann bleibt eine Enttäuschung auch aus.
8: Waage.
9: Sie laufen Gefahr, sich in etwas zu verrennen, das nicht zu schaffen ist. Überdenken Sie Ihr Vorhaben. Einen klugen Gedanken sollten Sie im Moment lieber noch für sich behalten.
8: Skorpion.
9: Sie verfügen heute über sehr viel Power und Kreativität. Wenn Sie nun vollen Einsatz bringen, können Sie sich eine solide Basis schaffen.
8: Schütze.
9: Setzen Sie sich in Szene. Dann bekommen Sie auch die gebührende Anerkennung. Achten Sie zudem mehr auf Ihren Körper. Sie brauchen mehr Schlaf und Freizeit.
8: Steinbock.
9: Es darf heute ruhig ein wenig mehr Anstrengung sein. Wenn Sie Ihre Pläne erreichen wollen, müssen Sie einen Zahn zulegen. Es lohnt sich.
8: Wassermann.
9: Heute erwacht Ihr Ehrgeiz. Mit kleinen Fischen geben Sie sich nun nicht mehr zufrieden. Dieser Tag eignet sich daher bestens, um Ihren Willen durchzusetzen.
8: Fische.
9: Heute reden Sie nicht lange, sondern packen zu, wenn Sie gebraucht werden. Ihr Energielevel ist sehr hoch. Vernachlässigen Sie aber nicht Ihre Privatsphäre. Die sollte Ihnen heute heilig sein.

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1: Ich bin Katrin Müller. Unionsfraktionschef Thorsten Frey beharrt auf Abschaffung der abschlagsfreien Frührente nach 45 Beitragsjahren, sieht aber auch die Notwendigkeit einer sozialen Abfederung. Eine Härtefallregelung bei der Abschaffung der Rente mit 63 sei in jedem Fall angezeigt, sagte Frey der Funke Mediengruppe. Und auch über eine Übergangsregelung werde man reden, so Frey. Beides ist im Rentenkonzept der Expertenkommission bereits vorgesehen. Nordrhein-Westfalen, Rheinland-Pfalz, Niedersachsen und das Saarland haben das Sonn- und Feiertagsfahrverbot für bestimmte Lkw-Transporte aufgehoben. Grund ist das Niedrigwasser in deutschen Flüssen. Der Industrieverband BDI begrüßt die Maßnahme. Kritik kommt von der Umweltschutzorganisation BUND.
2: Niedrige Flusspegel seien ein Symptom der Klimakrise. Mit mehr Lkw auf Autobahnen lasse sich das Problem nicht lösen. Das sagte BUND-Chef Band der Rheinischen Post. Die Wirtschaft ist dagegen erleichtert, denn durch die niedrigen Flusspegel können Schiffe teilweise nur mit einem Bruchteil der üblichen Ladung fahren. Durch das gelockerte Fahrverbot können in den nächsten Wochen mehr Güter auf den Straßen transportiert werden. Es gilt nur für Fahrten, die mit dem Niedrigwasser zu tun haben und nicht für Schwertransporte. Wenn Laster durch andere Bundesländer fahren müssen, brauchen sie eine Sondergenehmigung. Thomas Bremser, Nachrichtenredaktion.
1: Der ukrainische Präsident Selenskyj besucht aktuell Serbien. Das Land hat enge Beziehungen zu Russland und gehört zu den wenigen europäischen Staaten, die sich den EU-Sanktionen gegen Moskau nicht angeschlossen haben.
3: Selenskyj traf am Abend zu seinem

0: Ukraine im russischen Angriffskrieg auch eine für Serbien schwierige Erhöhung des Drucks auf Moskau vor. Aus Moskau, Ulf Mauder.
1: Kinder- und Jugendärzte sehen beim Schutz vor sozialen Medien ein Versagen der Eltern. Die Probleme würden sich immer weiter verschärfen, sagte der Sprecher des Berufsverbands Jakob Maske der Neuen Osnabrücker Zeitung. Es sei längst erwiesen, dass Social Media vor allem junge Menschen krank und dumm mache. Der Verband ist deshalb auch für ein Social Media Verbot für unter 14-Jährige. Zum Wetter, die aktuelle Vorhersage des Deutschen Wetterdienstes. Meist heiter bis sonnig und trocken, am Alpenrand vereinzelt Schauer. Sommerliche 27 bis 33 Grad werden es maximal, im Norden Höchstwerte bis 27 Grad, an den Küsten kühler. Morgen ziehen ein paar mehr Wolken durch, im südlichen Bergland kann es auch mal regnen oder ein Gewitter geben. Sonst scheint aber häufig die Sonne und es wird teilweise sehr heiß, mit Höchstwerten zwischen 30 und 35 Grad. Nur im äußersten Norden und an der See kühler.
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3: Kurz nach 10 haben wir es heute am Samstagvormittag und Wochenende ist doch wie Musik in unseren Ohren, oder? Wir starten ja auch gerade erst so richtig ins Wochenende rein und wir sind auch schon wieder im 2. August-Wochenende. Aber der Sommer und vor allem der Konzertsommer ist bei uns noch lange nicht vorbei, denn wir legen jetzt erst so richtig los. 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Bei uns dreht sich nämlich wieder jeden Morgen um 7.40 Uhr das Radio Paloma Ticket Roulette und für Sie heißt das ganz einfach, jeden Tag ein neues Konzert und jeden Tag eine neue Chance. Montag geht es los, um 7.40 Uhr erfahren wir dann, um welches Konzert es sich am Montag handeln wird. Bis dahin starten wir jetzt rein ins Wochenende mit Asia Desalé.

0: Tanja Lasch mit Gib unserer Liebe keinen Namen hier auf Radio Paloma. 100% deutscher Schlager am Samstagvormittag. Wir sind im 2. August-Wochenende. So, und viele fahren jetzt vielleicht noch in den Urlaub und da ist doch so eine kleine Finanzspritze gar nicht mal so schlecht, oder? Gleich startet bei uns wieder das Radio Paloma Wochenendquiz. Sie brauchen einfach nur ein Telefon, ein bisschen mitzurätseln und dann natürlich auch die Lösung. Und die Nummer, die Sie dann anrufen können, ist die 01379 40 20 50 für 50 Cent pro Anruf aus allen deutschen Netzen. Und dann haben Sie die Chance, bis zu 1.000 Euro Cash auf die Hand zu gewinnen. Ich wünsche Ihnen viel Glück. Wir hören uns dann um kurz nach 11 wieder.
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1: Schönen guten Morgen hier auf Ihrem Lieblingssender. Sie können jetzt sofort 100 Euro gewinnen am 8. August um 10.30 Uhr. So, jetzt hören Sie mal ganz kurz zu. Wer oder was ist das? Ja, Schlagerquiz. Titel oder Interpretin nennen bitte. Wer ist denn das gleich? Wissen Sie das? Das wissen Sie, oder? 01379 40 20 50 ist Ihre Gewinnhotline. Schönen guten Morgen, wie geht es Ihnen? 01379 40 20 50 für 50 Cent aus allen deutschen Netzen. Rufen Sie mich jetzt an, ich bin ganz allein im Studio gerade.
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1: So, wir hören hier nochmal rein. 01379 40 20 50. Wir sind live um 10.31 Uhr. Schönen guten Morgen. Hier ist Ihr Lieblingssender. 01379 40 20 50. Für 50 sind aus allen deutschen Netzen. Ich habe den Titel gerade, den wir suchen hier, alle Ehre gemacht. Denn ich habe gerade nicht so die Wahrheit gesagt. Bei mir im Studio ist nämlich die Chris hier.
3: Schön, ja, ich dachte schon gerade, wolltest du mich hier unterschlagen oder was? Ich bin nämlich auch da.
1: Ja, aber das Studio ist so groß. Wir haben ein neues Studio hier und das ist so riesig. Du bist ja wie an so einem großen Tisch. Kennst du diese Königstische?
3: Ja, die kenne ich.
1: Du stehst ja jetzt ganz da hinten. Wie geht? Hörst du mein Echo, wenn ich mit dir rede? Ganz,
3: ja, hallo, ist Chrissy. Ja gut.
1: Hallo. So, wir kommen gar nicht zum Geplauder. Da ist schon jemand am Telefon. Schönen guten Morgen. Wer ist live in der Show?
4: Guten Morgen, hier ist Dieter.
1: Dieter, einen wunderschönen guten Morgen.
3: Wunderschönen guten Morgen.
4: Ja, hallo.
1: Hallo, ausgeschlafen?
4: Auf alle Fälle.
1: So, dann sagen wir mal, was kommt denn hier raus, lieber Dieter?
4: Das war die Andrea Berg.
1: Genau, du hast mich tausendmal belogen.
4: Ja. Ich aber nicht.
1: Nein. Diethelm, wenn Diethelm spricht, dann kommt nur die Wahrheit raus. So muss es nämlich sein. 100 Euro. Vielen lieben Dank für den Anruf. Lieber Diethelm, bitte am Telefon bleiben. Wir überweisen das Geld direkt. Ja, dranbleiben.
4: Super, danke.
1: Danke Ihnen. Tschüss, bis zum nächsten Mal. Machen wir doch direkt weiter, würde ich sagen. Zack. Was haben wir denn jetzt hier im Köcher? Wollen wir mal reinhören? Ach du meine Güte. Was ist denn das gleich wieder? Also wenn Sie das raus haben, 01379 40 20 50. Machen Sie es wie Diethelm, das ist die Nummer gegen Kummer. 01379 40 20 50 für 50 Cent aus allen deutschen Netzen. Jetzt hören wir hier nochmal rein. Das ist aber mal ein knackiger Ausschnitt. Eine Sekunde. Mit einer Sekunde kenne ich mich aus, Chrissy, aber nicht, wenn es um diesen Titel geht. Das ist schon ganz schön knackig, ne?
3: Ui, das ist kurz.
1: Samstag, Lieblingssender, Aufsendung, gleich geht's weiter mit toller Musik. Nur bevor es weitergeht, sagen Sie uns, was ist das? Haben Sie die Lösung raus? Wissen Sie, um was es sich hier handelt? Titel oder Interpret? Dann sagen Sie es uns bitte. Richard war schon mal in der vorherigen Sendung da und meinte das. Deine Lösung lautet...
4: Hi. Gigi Anderson.
1: Mit welchem Lied?
4: Kalispera Griechenland.
5: Da ist leider weder das eine noch das andere richtig. Tut mir leid.
1: Na, aber ein toller Titel eigentlich. Gigi Anderson hätte es sein können.
3: Stimmt.
1: Es ist aber, es ist verwechselt. Du, ich verstehe, warum der Richard...
3: Ja, ich verstehe, es ist nicht richtig. Nein.
1: Haben Sie was anderes raus als Gigi Anderson? Wir geben die Runde sofort nochmal frei. Chrissy, was fällt dir noch ein?
3: Ich verdopple jetzt und dann erwähne ich nochmal was ganz Wichtiges. Es geht jetzt um 200 Euro und das Geld geht heute raus per Echtzeitüberweisung.
1: Oh, das habe ich unterschlagen, richtig.
3: Ja, ist wichtig.
1: Der Dieter hat ja auch schon jetzt sein Geld auf dem Konto und das können Sie auch haben. 01379 40 20 50. Das ist Ihre Gewinnhotline. 01379 40 20 50. 50 für 50 sind aus allen deutschen Netzen. Jesus Maria, das ist aber auch... Ja, das ist... Hätte echt Kalispera Griechenland sein können, ist was völlig anderes. Haben Sie die Lösung raus? Dann sagen Sie es uns doch bitte. Kerstin war auch schon mal in einer anderen Sendung da und meinte das. Sagen Sie uns bitte Ihre Lösung.
6: Nana Muscuri, sage ich.
1: Oh, damit habe ich nicht gerechnet. Kerstin, das ist leider auch nicht richtig. Das tut mir jetzt leid. Eieieiei. Nicht Nana Muscuri. Super Antworten, die wir hier gerade hören. Aber in Leitung 2, wir brauchen Sie live im Studio. Christi, wie können wir das hinkriegen?
3: Ja, wir werden auf alle Fälle nochmal Geld drauflegen. Nochmal 100 Euro drauf. Es geht jetzt um 300 Euro Garantiegewinn. Heute überwiesen, heute auf dem Konto.
1: Zack. So. Runde ist wieder freigegeben. 01379 40 20 50. 01379 40 20 50. Für 50 sind aus allen deutschen Netzen. Ah, das ist aber auch was hier. Also, erkennen Sie es? Wissen Sie, was das ist? Ah, ich bin gespannt. Ich bin echt gespannt. Chrissy, ist da schon jemand bei uns in Leitung 2 gerade? Was ist hier
3: Nein,
1: los?
3: Nein, noch niemand halt in Leitung 2. Ja, ich Update. Halte hier euch auf dem Laufenden. Bitte, aber bitte. Mit mehr Geld. Es gibt noch mal mehr Geld. Ich lege noch mal 100 Euro drauf. Jetzt geht's um 400 Euro garantierter Gewinn. Geht heute noch raus per Echtzeitüberweisung.
1: Boah, aber jetzt mal. Also, nicht Gigi Anderson mit Kalisfera Griechenland und Nana Muscuri ist es auch nicht. Wer ist es denn? 01379 40 20 50. Wir sind live und Sie gewinnen jetzt wie viel Geld?
3: 400 Euro Garantiegewinn.
1: 01379 40 20 50 für 50 sind aus allen deutschen Netzen. Ja, bin jetzt gespannt. Also, haben Sie die Lösung? Sagen Sie uns, was rauskommt. Elke war auch schon mal in einer anderen Sendung da und meinte das.
0: Ich hoffe, die Lösung stimmt auch noch. Was haben Sie denn raus, bitte?
6: Also, ich meine Costa Cordalis.
0: Ja, das. Ich verstehe die Antwort, aber es ist leider nicht der Costa Cordalis. Es tut mir leid.
1: Ah, jetzt kommen wir an den Punkt, Chrissy, wo ich sage, ich bin mir nicht sicher, ob das aufgrund des kleinen Ausschnitts jemand erkennt. Aber wir können ja nicht abbrechen oder so. Was machen wir denn da jetzt?
3: Wir brechen nicht ab, aber wir gehen jetzt auf eine schöne runde Summe. Weil hier noch niemand richtig gelöst hat, gehe ich jetzt auf 500 Euro garantierter Gewinn.
1: Okay, Achtung. Runde ist wieder freigegeben. Ist auch nicht der Costa Cordalis. 01379 40 20 50. Noch niemand live bei uns gerade in der Sendung. Schönen guten Morgen, Ihr Lieblingssender um 10.37 Uhr. Ein bisschen in Not. 01379 40 20 50. Für 50 sind aus allen deutschen Netzen. Wir sind auf der Suche. Ja, wir wissen jetzt, es ist nicht Gigi Anderson. Es ist nicht Nana Muscuri. Es ist nicht Costa Cordalis. Sie können eines von beiden nennen. Titel oder Interpret. Eines von beiden. Ja, wenn eines von beiden stimmt, der Titel oder der Interpret, gewinnen Sie. Haben Sie denn die richtige Lösung? Wissen Sie, was rauskommt? Dann bitte mit Leitung 2 hier zu uns kommen und es besser machen als Moritz, der war schon in der vorherigen Sendung da und meinte das. Moritz, was hast du erkannt?
4: Das ist Rex Gildo, der letztes Jahr Tag ging.
1: Nee, das ist es leider nicht, nein. Es ist auch nicht der große Rex Gildo. Chrissy, lass es uns abbrechen. Das ist heute eine ganz schöne Hausnummer. Glaub mir, das ist einfach ein bisschen, glaube ich, weiß auch nicht.
3: Ja, es ist knifflig, der Ausschnitt ist kurz, ich weiß. Aber wir machen weiter, aber mit mehr Geld. Ich lege noch mal Geld drauf. Jetzt geht's um 600 Euro Garantiegewinn, heute überwiesen und noch heute auf dem Konto.
1: Ganz kurz, die Suche geht weiter. Wir suchen Sie. 01379 40 20 50. Das ist nicht Gigi Anderson, nicht Nana Muscuri, nicht Costa Cordalis und auch nicht der große Rex Gildo. 01379 40 20 50. Für 50 sind aus allen deutschen Netzen. Ja, es ist einfach ein Ausschnitt, der ist unglücklich jetzt gewählt. Liebe Radio Paloma Wochenendhörerinnen und Hörer, bitte jetzt lösen. Wir sind live auf Ihrem Lieblingssender, 10.38 Uhr. 600 Euro, wenn Sie mir sagen, was das hier ist. Chrissy, ist da schon jemand in Leitung 2? Bitte mach irgendwas, wir brauchen jetzt einen Gewinner. Geht gleich weiter mit toller Musik hier.
3: Nein, noch niemand in Leitung 2, noch niemand hier im Studio, der gelöst hat. Okay, jetzt gibt's eine richtig schöne Summe. Ich lege nicht 100 drauf, sondern 150 Euro. Wir sind jetzt bei 750 Euro Garantiegewinn. Heute überwiesen und heute auf dem Konto.
1: Also, Sie kriegen das Geld jetzt von uns überwiesen. Und es ist ein garantierter Gewinn. 01379 40 20 50. Mit Leitung 2 sind Sie direkt live bei uns um 10.39 Uhr. Ich warte auf Ihren Anruf. 01379 40 20 50. Für 50 sind aus allen deutschen Netzen. Ja, das ist aber auch hier eine Nummer, muss ich ganz ehrlich sagen. Wenn das einer raus hat, dann jetzt, Chrissy, was können wir noch machen? Ist da schon jemand? Ist da irgendeiner? Aber wir haben keine Zeit mehr.
3: Wir haben keine Zeit. Oh noch Gott. Niemand in oh Leitung 2. Ich verdopple jetzt die Gewinnchancen. Zur Glücksleitung 2 kommt noch die Glücksleitung 3 dazu. Doppelte Gewinnchance in 3, 2, 1. Ab jetzt.
1: Gewinnchance auf 750 sichere Euro. Gerade verdoppelt und noch keiner bei uns im Studio. Haben Sie die Lösung? 01379 40 20 50. 01379 40 20 50. Für 50 sind aus allen deutschen Netzen und jede Sekunde kann es klingeln. Es ist nicht Gigi Anderson. Es ist nicht Nana Muscuri. Es ist nicht Costa Cordalis, wie die Elke meint. Und es ist nicht der Rex Gildo mit dem letzten Zataki. Vielleicht, wenn Sie sich mit dem Interpreten schwer tun, sagen Sie mir einen Titel. Wir brauchen nur eines, muss stimmen. Titel oder Interpret, Sie kriegen das Geld und noch keiner bei mir. 01379 40 20 50. 01379 40 20 50. Für 50 sind aus allen deutschen Netzen. Wer ist denn das hier? Chrissy, wir brauchen bitte jetzt einen Gewinner. Schluss-Countdown wird gestartet. Noch keiner da.
3: Noch keiner da. Ich erhöhe die Gewinnchance nochmal auf die dreifache Gewinnchance. Die Glücksleitung 4 kommt noch dazu. Dreifache Gewinnchance ab jetzt.
1: Gewinnchance auf 750 Euro für Sie verdreifacht. Wer greift? Greifen Sie doch bitte jetzt zum Telefon und sagen Sie uns, was das ist. 01379 40 20 50. Ich bin gespannt, wer jetzt gerade zuhört. 01379 40 20 50. Für 50 sind aus allen deutschen Netzen. Oh Gott, ich schaue auf meinen Monitor. Dreifache Gewinnchance, noch keiner da. Wer oder was ist das? Bitte sagen Sie es uns jetzt. Kommt da jemand drauf? Es ist nicht Kalispera Griechenland. Es ist nicht Nana Muscuri. Nicht der letzte Sirtaki und auch nicht der Costa Cordalis. Bitte erinnern Sie sich. Oh Gott, wer kann das lösen? Chrissy, ist schon jemand da? Bitte sag mir, dass wir jemanden haben, weil wir haben keine Zeit mehr.
3: Nein, noch niemand da. Drastische Maßnahmen jetzt. Ich verdopple die dreifache Gewinnchance auf die sechsfache Gewinnchance.
1: Wahnsinn.
3: Glücksleitung 15, Glücksleitung 16 und die Glücksleitung 17 kommen dazu. Sechsfache und höchste Gewinnchance. Ab jetzt.
1: Ist da irgendjemand? Schönen guten Morgen, wir sind live. Ich traue mich gar nicht fragen. Hat jemand die richtige Lösung? Dann bitte jetzt Geld abholen. Sie kriegen das Geld, ist ein sicheres Geld mit der versechsfachten Gewinnchance. Sicheres Geld 01379 40 20 50 und noch keiner bei mir. 01379 40 20 50. Für 50 sind aus allen deutschen Netzen. Nee, das ist, ich glaube, die Leute denken, es ist wirklich Kalispera Griechenland von Gigi Anderson. Wie der Richard dachte, Chrissy, wir haben hier ein Problem. Wir haben echt noch niemanden da. Ich meine, jede Sekunde kann es klingeln. Ist da schon irgendjemand, Chrissy? Halte mich hier bitte auf dem Laufenden. Regie, lasst uns auf Sendung. Noch keiner da. Was
3: machen wir? Nein, noch keiner da. 750 Euro noch da. Deswegen, okay, dann gehe ich jetzt in die vollen. Ich gehe auf die zehnfache Gewinnchance. Das muss doch jetzt klappen. Zehnfache Gewinnchance mit den Glücksleitungen 21, Glücksleitung 22, Glücksleitung 23 und der Glücksleitung 24, die liegen nebeneinander. Jetzt muss es doch klingeln. Ab jetzt.
1: Achtung, jede Sekunde kann es klingeln. Wer die Lösung hat, holt sich jetzt seine 750 Euro. Alle anderen, die es nicht haben, halten die Leitung frei. 01379 40 20 50. Wir sind live, Sie können jetzt das Geld gewinnen. 10.43 Uhr, ich brauche Sie jetzt. 01379 40 20 50. Immer noch keiner, der meine Stimme im Telefon hat. Liebe Regie, lasst uns bitte auf Sendung. Es geht gleich weiter mit toller Musik. Wo sind unsere tollen Hörerinnen, unsere tollen Hörer? Jetzt brauche ich Sie mal. Ja, Sie kriegen dafür 750 Euro. Es ist nicht Nana Muscuri. 01379 40 20 50. Immer noch hört keiner meine Stimme im Telefon. 01379 40 20 50. Für 50 sind aus allen deutschen Netzen. Bitte sagen Sie es, sagen Sie es. Ja, der Ausschnitt ist kurz. Ich weiß, der Ausschnitt ist. Ich brauche doch nur einen jetzt. Wer erkennt das hier? Ach du liebes bisschen. Chrissy, keine Zeit mehr. Bitte, letzter Versuch jetzt von mir hier. Letzter Versuch.
3: Okay, letzter Versuch. Wir gehen auf die 13-fache Gewinnchance. Die Glücksleitungen 30, 31 und die Glücksleitung 32 kommen dazu. 13-fache höchste Gewinnchance. Mehr geht nicht. Jetzt wird es klingeln. Ab jetzt.
1: Muss. Gewinnchance gerade verdreizehnfacht und noch niemand da. Hat es jemand raus? Sie müssen jetzt mitmachen, weil wir haben keine Zeit mehr. Jede Sekunde kann ich Sie hier ins Studio nehmen, wenn Sie da sind. 01379 40 20 50. Immer noch keiner. 01379 40 20 50. Ich werde den Schnipsel nicht mehr einspielen. Wenn es jemand hat, der hat sich jetzt wirklich das Geld verdient. 01379 40 20 50. Noch keiner ist, das gibt's nicht. Liebe Regie, lasst uns bitte da. Ich habe versprochen, es gibt einen Gewinner. 01379 40 20 50. Für 50 sind aus allen deutschen Netzen. Sagen Sie uns jetzt Ihre Lösung. Es ist noch keiner da, noch niemand hört meine Stimme im Telefon. Bitte, was ist denn das? Sagen Sie es uns doch, immer noch keiner. Sie können jetzt das Geld gewinnen. 01379 40 20 50. Es ist noch keiner da. Sie können jetzt hier mit dabei sein. 01379 40 20 50. Immer noch keiner, um Gottes Willen. Um Gottes Willen, hoffentlich hört das jemand. 01379 40 20 50. Für 50 sind aus allen deutschen Netzen. Wir haben keine Zeit mehr. Die Kollegen sind da. Es muss innerhalb der nächsten 60, 59, 58 Sekunden doch klingeln und es ist noch keiner bei mir im Studio. Sie kriegen das Geld. 01379 40 20 50. Ich freue mich auf Sie. Wirklich, ich freue mich auf Sie. 01379 40 20 50. Für 50 sind aus allen deutschen Netzen. Was ist das hier? Ja, was ist denn das? Sagen Sie es doch. Sagen Sie es jetzt immer noch keiner. Chrissy, da ist noch keiner bei uns im Studio.
3: Noch keiner im Studio, Gottes richtig.
1: Willen. Wir brauchen jetzt 45, 44, 43 Sekunden. Das ist die Möglichkeit. 01379 40 20 50 01379 40 20 50. Für 50 sind aus allen deutschen Netzen. Und wenn Sie eine der 13 Leitungen treffen, bleiben Sie bitte dran. 01379 40 20 50 01379 40 20 50. Für 50 sind aus allen deutschen Netzen. Mit der richtigen Lösung kriegt man wie viel Geld?
3: 750 Euro Garantiegewinn.
1: Das ist ein garantierter Gewinn hier, jetzt und heute. Für die richtige Lösung sagen Sie es uns durchgestellt mit dem Chance-Button. Wer ist dran? Hallo?
7: Hallo, hier ist Braun, Martina.
1: Hallo Martina, was kommt raus?
7: Griechischer Wein von Udo Jürgens.
1: Und das ist? Richtig, herzlichen Glückwunsch. Martina, Sie haben gerade 750 Euro gewonnen.
7: Kann ich noch gar nicht glauben.
1: Ja, bleiben Sie mal dran.
7: Ja.
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1: Ich bin Katrin Müller. Der Industrieverband BDI begrüßt die zeitweise Aufhebung von Lkw-Fahrverboten an Sonn- und Feiertagen wegen des aktuellen Niedrigwassers auf wichtigen Wasserstraßen. Die Verlagerung von Gütern auf Schiene und Straße könne die Lieferketten stabilisieren, sagte der Vize-Geschäftsführer Holger Lösch der Rheinischen Post. Kritik kommt dagegen von der Umweltorganisation BUND. Der ChatGPT-Entwickler OpenAI stoppt vorerst sein neues KI-Modell Astra. Grund sind eigenmächtige Hackerattacken durch künstliche Intelligenz. OpenAI will seine künftigen Modelle härter kontrollieren.
2: Es erinnert an einen Science-Fiction-Film. Entwickler haben immer mehr Probleme, künstliche Intelligenz unter Kontrolle zu halten, weil die sich eigenständig macht. Passiert ist das zuletzt bei mehreren Tests, in der Programme aus ihrem Testumfeld ausgebrochen sind und sich in die Websites von Unternehmen gehackt haben. Schaden haben sie dort zwar nicht angerichtet, aber der Tech-Riese OpenAI will seine Software jetzt dennoch stärker überwachen und abschirmen. Vermutlich auch, weil sonst strengere Regeln der Politik drohen. Zuletzt hatten über 1000 KI Forscher davor gewarnt, dass das Entwicklungstempo unkontrollierbar zu werden drohe. Thomas Bremser, Nachrichtenredaktion.
1: Jede zweite Frau ist in Deutschland trotz langjähriger Versicherung von niedrigen Renten betroffen. Das berichtet das Statistische Bundesamt. Bei den Männern gibt es bei der Rente vor allem regionale Unterschiede.
3: Viele kommen mit ihrer Rente nicht mal über die Armutsgrenze hinaus. Jeder vierte Mann, der mindestens 45 Jahre eingezahlt hat, der bekommt weniger als gut 1.000

0: Nachrichtenredaktion. Spanien dreht den Spieß um. Das Land reagiert mit eigenen Grenzkontrollen auf Italiens Weigerung, die wegen der Ceuta-Migrationskrise eingeführten Kontrollen aufzuheben. Ab heute würden Reisende aus Italien zunächst bis zum 7. September stichprobenartig an Häfen und Flughäfen kontrolliert, zitieren mehrere Medien aus einem Dekret der Regierung in Madrid. Zum Wetter, die aktuelle Vorhersage des Deutschen Wetterdienstes. Den Tag über heiter und trocken, nur an den Alpen vereinzelt ein paar Schauer. Die Temperaturen steigen wieder auf 27 bis 33 Grad. Im Norden bis auf 27 Grad, an den Küsten etwas kühler. Der Sonntag wird vielfach sonnig, im Süden können sich im Tagesverlauf einige Wolken bilden und vereinzelt drohen auch Schauer und Gewitter. Es wird wieder sehr heiß bei bis zu 36 Grad.
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2: Kurz nach 11 heute am Samstagvormittag. Ich wünsche Ihnen ein schönes Wochenende und Sie werden es nicht glauben. Als ich gestern meinen Wocheneinkauf gemacht habe, habe ich tatsächlich schon Lebkuchen im Supermarkt gefunden. Das kann doch nicht wahr sein. Das wird jedes Jahr gefühlt immer früher. 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Und für Sie heißt das, jeden Tag ein neues Konzert und jeden Tag eine neue Chance. Montag um 7.40 Uhr geht's los. Dann erfahren wir, um welches Konzert oder um welche Tour es sich dann Montag handeln wird. Bis dahin starten wir jetzt durch in den Samstagvormittag mit Maite Kelly und Isla de Amor.

D'Angelo mit Marina Marx hier auf Radio Paloma. 100% deutscher Schlager am Samstagvormittag. Vor mehreren Wochen sind sie damit ja beim Fernsehgarten aufgetreten. Und Sie erinnern sich vielleicht, Marina Marx ist während des Auftritts ganz schön böse gestürzt. Dieser Sturz hat es sogar bis in die Show TV Total geschafft. Aber Marina Marx nimmt es mit Humor und schreibt dazu auf Instagram: Karriereziele ändern sich manchmal schneller als gedacht. Lieber Puffy, nach der Sommerpause komme ich gerne vorbei und tausche den Sturz gegen Live-Musik mit Band. Deal. Ja, Puffy hat sich darauf noch nicht geäußert, aber vielleicht wird sie ja wirklich nach der Sommerpause mal bei TV Total auftreten.

0: Ganz neu von Andrea Berg, das kann uns keiner nehmen, hier am Samstagvormittag. Die neuen deutschen Schlager gibt's bei uns immer zuerst.
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0: Und da ist am Donnerstag wieder eine neue Folge online gegangen. Und dieses Mal hat uns Norman Langen besucht. Er hat ja wirklich viel zu feiern in diesem Jahr. Am 15. Juli hatte er 15-jähriges Jubiläum von seinem allerersten Album Pures Gold. Ansonsten haben wir natürlich über seine Karriere noch gesprochen, über sein Privatleben und natürlich auch, wie es eigentlich dazu kam, dass er Schlager machen wollte.
3: Ich bin gar nicht Schlager. Also es fing ja schon an mit meinen Eltern, die immer Schlager laufen hatten, wie wahrscheinlich bei den meisten Kollegen auch.
0: Ja.
3: Und ich hatte nie ein Vorurteil, was Schlager und sowas anbelangt. Und dass ich nicht schlagerfrei bin, das habe ich dann festgestellt, als ich dann irgendwann auf Stadtfesten aufgetreten bin. Mein Vater zu mir sagte, hol doch mal einen Schlager mit rein, weil mit der R&B-Mucke, die du da singst, kann keiner was anfangen. Ja. Ja. Und habe dann von Jürgen Drews, ich baue dir ein Schloss mit reingebracht, ein Bett im Kornfeld mit reingebracht, das war es zuerst. Und habe dann gemerkt, boah, krass, wie das Publikum reagiert. Auf einmal singen die alle mit und klatschen. Mhm. Und da war ich total dabei. Habe gesagt, ich brauche noch mehr Schlager fürs Programm. Und so kam es immer mehr und ich lieb's einfach.
2: Keiner ist schlagerfrei.
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Juliane Werding mit Nacht voll Schatten, einem Kultschlager hier auf Radio Paloma. 100% deutscher Schlager am Samstagvormittag. Weiter geht's durch dieses sommerliche Wochenende. Jetzt mit einem Sommerhit von Jürgen Drews.

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0: Nick P. mit seiner aktuellen Nummer Du und ich hier auf Radio Paloma. 100% deutscher Schlager am Samstagvormittag.
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0: Gleich gibt's die Radio Paloma Nachrichten mit dem Aktuellen aus Deutschland und der Welt um 12 Uhr. Und nach dem Start in die Mittagszeit hören wir diesen Kultschlager hier von Matthias Reim.
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0: Und auch mit dabei die aktuelle Nummer von Daniel Sommer.
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0: Und jetzt für noch mehr Abwechslung und für noch mehr Kultschlager aus unserem Radio Paloma Stream Kultschlager, Howard Carpendale mit Es geht mehr.

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1: Ich bin Katrin Müller. Führende SPD-Politiker pochen angesichts der weiter hohen Benzinkosten auf eine Spritpreisbremse. Die hohen Spritpreise seien weiterhin eine echte Belastung für das Land, sagte Generalsekretär Tim Klüssendorf der dpa. Nötig seien Preisobergrenzen. Wirtschaftsministerin Katharina Reiche müsse zügig ein Gesetz dafür vorlegen. Die Ministerpräsidentin von Mecklenburg-Vorpommern, Manuela Schwesig, betonte, in ländlichen Regionen sei das Auto kein Luxus, sondern notwendig für den Alltag. Nordrhein-Westfalen, Rheinland-Pfalz, Niedersachsen und das Saarland haben das Sonn- und Feiertagsfahrverbot für bestimmte Lkw-Transporte aufgehoben. Grund ist das Niedrigwasser in deutschen Flüssen. Der Industrieverband BDI begrüßt die Maßnahme. Kritik kommt von der Umweltschutzorganisation BUND.
2: Erst am Donnerstag hatten Vertreter von Wirtschaftsverbänden mit Bundesverkehrsminister Bilger über Sofortmaßnahmen beraten, um die Lieferketten auf wichtigen Wasserstraßen wie Rhein, Donau und Elbe aufrechtzuerhalten. Denn die anhaltende Dürre stellt viele Unternehmen aktuell vor immense Herausforderungen. Es kommt einfach nicht genug Nachschub an, weil die Frachtschiffe zu wenig Wasser unterm Kiel haben und nur einen Bruchteil der üblichen Ladung transportieren können. Durch die Lockerung des Fahrverbots sollen nun vorübergehend mehr Gütertransporte vom Wasserweg auf die Straßen verlegt werden können. Dirk Zeitler, Nachrichtenredaktion.
1: Die hochsommerliche Hitze lässt manchen Wein besser schmecken, hat aber auch zunehmend Schattenseiten. Im Großen und Ganzen würden die positiven Auswirkungen der Klimaerwärmung für den Weinbau überwiegen. Das sagte der Sprecher des Deutschen Weininstituts Ernst Büscher.
3: Durch die Hitze erreichen die Trauben heute sehr viel höhere Reifegrade, was letztendlich zu besseren Weinqualitäten führt, so der Weinexperte. Vor allem Rotweine hätten dadurch einen deutlichen Qualitätsschub gemacht. Trotzdem, für die letzten Wochen vor der Lese wünschen sich auch die Winzer Regen und moderatere Temperaturen von bis zu 25 Grad und kühle Nächte. Tine Klimach, Nachrichtenredaktion.
1: Zum Sport. Florian Wellbrock hat zum Abschluss der Freiwasserwettbewerbe bei den Schwimm-Europameisterschaften in Paris seine dritte Goldmedaille gewonnen. Gemeinsam mit Julia Ackermann, Isabel Gose und Oliver Klemert bezwang er in der Mixed-Staffel über 4x1,5 Kilometer Italien und Ungarn. Es war die vierte deutsche Goldmedaille in der Seine. Dazu gab es einmal Bronze. Zum Wetter, die aktuelle Vorhersage des Deutschen Wetterdienstes. Meist heiter bis sonnig und trocken, am Alpenrand vereinzelt Schauer. Sommerliche 27 bis 33 Grad werden es maximal, im Norden Höchstwerte bis 27 Grad, an den Küsten kühler. Morgen ziehen ein paar mehr Wolken durch, im südlichen Bergland kann es auch mal regnen oder ein Gewitter geben. Sonst scheint aber häufig die Sonne und es wird teilweise sehr heiß, mit Höchstwerten zwischen 30 und 35 Grad. Nur im äußersten Norden und an der See kühler.
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4: Wir haben es kurz nach 12, einen schönen Start in die Mittagszeit heute am Samstag. Und wer vielleicht den Sommer jetzt schon langsam anfängt hinterher zu trauern, ich meine, der August ist ja der letzte große Sommermonat, der kann das gleich wieder verwerfen, denn bei uns ist der Konzertsommer noch lange nicht vorbei, denn wir legen jetzt erst so richtig los. 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

Daniel Sommer mit seiner aktuellen Nummer hier auf Radio Paloma. 100% deutscher Schlager, gemeinsam mit Dennis Wilms, Marie Reim und vielen weiteren Mitgliedern aus dem Team Düsseldorf war er jetzt für eine Woche auf Mallorca. Dort haben sie eine Songwriting-Session gestartet, bei der viele neue Songs entstanden sind.

0: Butterbräsern mit Feueraugen hier am Samstagmittag auf Radio Paloma. 100% deutscher Schlager. 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

0: hier ist Vivien Lind und ich wünsche allen Hörern von Radio Paloma viel Spaß mit meiner aktuellen Single.
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1: Vivian Lindt mit ihrer neuen Nummer Mein Herzensstürmer hier auf Radio Paloma. 100% deutscher Schlager am Samstagvormittag. Sie wissen ja, die neuen deutschen Schlager gibt es bei uns immer zuerst.
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0: Roland Kaiser auf Radio Paloma, 100% deutscher Schlager am Samstagmittag. Das Aktuelle aus Deutschland und der Welt gibt es gleich bei uns in unseren Radio Paloma Nachrichten um 13 Uhr. Und nach 13 Uhr hören wir einen Kultschlager von Wolfgang Ziegler.
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0: Und natürlich sind auch die neuen Songs mit dabei, wie dieser hier von Julia Lindholm.
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0: Und jetzt für noch mehr Abwechslung, passend zum Start in diesen Samstagmittag aus unserem neuen Subchannel Radio Paloma Party Extrem, Micky Krause.

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1: Ich bin Katrin Müller. Führende SPD-Politiker pochen angesichts der weiter hohen Benzinkosten auf eine Spritpreisbremse. Die hohen Spritpreise seien weiterhin eine echte Belastung für das Land, sagte Generalsekretär Tim Klüssendorf der dpa. Nötig seien Preisobergrenzen. Wirtschaftsministerin Katharina Reiche müsse zügig ein Gesetz dafür vorlegen. Die Ministerpräsidentin von Mecklenburg-Vorpommern, Manuela Schwesig, betonte, in ländlichen Regionen sei das Auto kein Luxus, sondern notwendig für den Alltag. Der ChatGPT-Entwickler OpenAI stoppt vorerst sein neues KI-Modell Astra. Grund sind eigenmächtige Hacker-Attacken durch künstliche Intelligenz. OpenAI will seine künftigen Modelle härter kontrollieren.
2: Entwickler haben immer mehr Probleme, künstliche Intelligenz unter Kontrolle zu halten, weil die sich eigenständig macht. Passiert ist das zuletzt bei mehreren Tests, in der Programme aus ihrem Testumfeld ausgebrochen sind und sich in die Websites von Unternehmen gehackt haben. Schaden haben sie dort zwar nicht angerichtet, aber der Tech-Riese OpenAI will seine Software jetzt dennoch stärker überwachen und abschirmen. Vermutlich auch, weil sonst strengere Regeln der Politik drohen. Zuletzt hatten über 1000 KI-Forscher davor gewarnt, dass das Entwicklungstempo unkontrollierbar zu werden drohe. Thomas Bremser, Nachrichtenredaktion.
1: Jede zweite Frau ist in Deutschland trotz langjähriger Versicherung von niedrigen Renten betroffen. Das berichtet das Statistische Bundesamt. Bei den Männern gibt es bei der Rente vor allem regionale Unterschiede.
3: Viele kommen mit

0: Viele hätten Zusatzeinkommen, sagt die Regierung. Sie steht aber in der Kritik, weil sie die Rente mit 63 abschaffen will. Claudia Wächter, Nachrichtenredaktion.
1: Zum Sport. Florian Wellbrock hat zum Abschluss der Freiwasserwettbewerbe bei den Schwimm-Europameisterschaften in Paris seine dritte Goldmedaille gewonnen. Gemeinsam mit Julia Ackermann, Isabel Gose und Oliver Klemert bezwang er in der Mixed-Staffel über 4x1,5 Kilometer Italien und Ungarn. Es war die vierte deutsche Goldmedaille in der Seine. Dazu gab es einmal Bronze. Zum Wetter, die aktuelle Vorhersage des Deutschen Wetterdienstes. Meist heiter bis sonnig und trocken, am Alpenrand vereinzelt Schauer. Sommerliche 27 bis 33 Grad werden es maximal, im Norden Höchstwerte bis 27 Grad, an den Küsten kühler. Morgen ziehen ein paar mehr Wolken durch, im südlichen Bergland kann es auch mal regnen oder ein Gewitter geben. Sonst scheint aber häufig die Sonne und es wird teilweise sehr heiß, mit Höchstwerten zwischen 30 und 35 Grad. Nur im äußersten Norden und an der See kühler.
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3: Und damit ein schönes zweites August-Wochenende um kurz nach 13 Uhr heute am Samstag. Und auch wenn der Sommer so langsam dabei ist, sich zu verabschieden, dachten wir uns, nee, nicht mit uns. 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Wir legen jetzt erst so richtig los. 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Alle Infos gibt's aber trotzdem auch nochmal auf radiopaloma.de. So, wir starten in den Samstagmittag gleich mit Christian Leis und jetzt mit Semino Rossi.

Marie Reim mit ihrer aktuellen Nummer auf allen Sprachen Tiquero hier auf Radio Paloma. 100% deutscher Schlager am Samstagmittag. So, und es ist soweit. Unser Post ist online gegangen, unter dem Sie jetzt Ihre richtige Lösung abgeben können für unsere Radio Paloma Bärenjagd. 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Mehr sage ich jetzt nicht. Alle Infos gibt's auch nochmal auf Radio Paloma.

0: Ganz neu von Julia Lindholm. Bleiben, wenn's am schönsten ist, hier auf Radio Paloma. 100% deutscher Schlager am Samstagmittag. 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

Amore, Amore von Claudia Jung hier auf Radio Paloma. 100% deutscher Schlager am Samstagmittag. Weiter geht's durchs Wochenende. Jetzt mit Patrick Lindner. Und wer sich auf Instagram oder auch auf TikTok gerne Hunde-Content anschaut, der ist bei Patrick Lindner genau an der richtigen Adresse. Denn er hat einen eigenen Account für seinen Hund Obelix angelegt.

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0: Zukunft erfunden, die aktuelle Nummer von Madeleine Rausch hier am Samstagmittag auf Radio Paloma 100% deutscher Schlager. Gleich gibt's die Radio Paloma Nachrichten um 14 Uhr mit dem Aktuellen aus Deutschland und der Welt. Und in der nächsten Stunde dann mit dabei dieser Kultschlager hier von Michelle. Alles wär so leicht, wenn ich dieses Herz klopfen wär. Und auch die aktuelle Nummer von Fantasy werden wir hören. Jeder Tag mit dir strahlt wie ein Saphir im Sommer. Das alles gleich nach 14 Uhr und jetzt für noch mehr Abwechslung aus unserem Radio Paloma Stream Kultschlager Roy Black mit In Japan geht die Sonne auf. Die Zeile Es kann Nacht sein in New York und in Japan geht die Sonne auf ist tatsächlich eine Metapher, denn Japan wird seit Jahrhunderten als Land der aufgehenden Sonne bezeichnet. Der Landesname Nihon oder Nippon bedeutet sinngemäß Ursprung der Sonne. Daher steht der Sonnenaufgang in Japan symbolisch schon immer für einen neuen Anfang und Hoffnung. Und mit diesen Gedanken starten wir jetzt durch in den frühen Samstagnachmittag mit Roy Black.
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1: Ich bin Thomas Brockt. Führende SPD-Politiker pochen angesichts der weiter hohen Benzinkosten auf eine Spritpreisbremse. Die hohen Spritpreise seien weiter eine echte Belastung für unser Land, sagte Generalsekretär Klüssendorf der Deutschen Presseagentur. Nötig seien Preisobergrenzen.
2: Der Tankrabatt ist ausgelaufen. Millionen Urlauber müssen an der Zapfsäule tief in die Tasche greifen. Die SPD fordert schon länger, dass der Staat nochmal eingreift. Doch Wirtschaftsministerin Reiche von der CDU lehnt das ab. Sie plane aktuell keine weiteren Hilfen. Aus Sicht des ADAC sind die Spritpreise seit mehreren Wochen zu hoch. Man dürfe nicht länger tatenlos zusehen, wie Konzerngewinne immer neue Rekorde erreichen, sagt SPD-Generalsekretär Klüssendorf. Thomas Bremser, Redaktion.
1: Der Industrieverband BDI begrüßt die zeitweise Aufhebung von Lkw-Fahrverboten an Sonn- und Feiertagen wegen des aktuellen Niedrigwassers auf wichtigen Wasserstraßen. Die Verlagerung von Gütern auf Schiene und Straße könne die Lieferketten stabilisieren, sagt BDI-Vize Lösch der Rheinischen Post. Kritik kommt dagegen von der Umweltschutzorganisation BUND. Die Regierung habe nicht verstanden, dass die niedrigen Flusspegel ein Symptom der Klimakrise seien. Mit Ausbaggerung von Flussbetten oder mehr Lkw auf der Straße sei das nicht zu lösen. Wegen eines großen Waldbrands am Gardasee sind mehr als 200 Menschen evakuiert worden, darunter zahlreiche Urlauber. Das Feuer wütet am Westufer von Italiens größtem See.
3: Raus, weg hier, hieß das Kommando mitten in der Nacht. Urlauber mussten aus ihren Unterkünften flüchten, genauso wie alle Touristen aus einer Ferienanlage. Immer näher rückten die glutroten Flammen heran. Auch viele Deutsche machen gerade hier am Gardasee Urlaub. Zig Feuerwehrleute sind noch immer im Einsatz, auch Löschflugzeuge. Alle versuchen, den Brand unter Kontrolle zu bekommen. Hier in Italien stöhnen alle unter einer extremen Hitzewelle. Wälder und Böden sind staubtrocken. Aus Italien, Claudia Wächter.
1: Florian Wellbrock hat zum Abschluss der Freiwasserwettbewerbe bei den Schwimm-Europameisterschaften in Paris seine dritte Goldmedaille gewonnen. Gemeinsam mit Julia Ackermann, Isabel Gose und Oliver Clement bezwang er in der Mixed-Staffel über 4x1,5 Kilometer Italien und Ungarn. Es war insgesamt das vierte deutsche Gold in der Seine. Dazu gab es einmal Bronze. Zum Wetter, die aktuelle Vorhersage des Deutschen Wetterdienstes. Am Alpenrand ziehen einzelne Schauer durch, sonst verbreitet sonnig und meist trocken bei sommerlichen Temperaturen zwischen 27 und 33 Grad. Im Norden und an den Küsten etwas kühler. Morgen auch wieder viel Sonne, nur in den Bergen. Im Süden einzelne Schauer und Gewitter. Bei den Temperaturen geht es weiter nach oben. Im äußersten Norden Höchstwerte bis zu 29 Grad. Ansonsten werden es heiße 30 bis 35 Grad.
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4: Kurz nach 14 Uhr an diesem Samstagmittag und an diesem 2. August-Wochenende. Ich muss sagen, ich werde schon ein bisschen traurig. Ich liebe ja den Sommer, aber der August ist auch leider der letzte große Sommermonat in diesem Jahr beziehungsweise generell. Aber deswegen dachten wir uns, nein, nein, der Konzertsommer ist noch lange nicht vorbei. Wir legen jetzt erst so richtig los. Sie gewinnen nämlich bei uns Tickets für die schönsten Konzerte ihrer Lieblingsschlagerstars. Bei uns dreht sich ab Montag wieder jeden Morgen um 7.40 Uhr das Radio Paloma Ticket Roulette. Und dann heißt es für Sie, jeden Tag ein neues Konzert und jeden Tag eine neue Chance. Montag geht's wie gesagt los. Bis dahin starten wir jetzt weiter durch ins Wochenende mit Jay Khan.

0: Fantasy am Samstagnachmittag.
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0: Seit Donnerstag ist wieder eine neue Folge online unseres Videopodcasts Keiner ist schlagerfrei. Diesmal hat uns Norman Langen besucht. Er hat gemeinsam mit Nora über seine Karriere gesprochen und auch über sein großes Jubiläum, das er gefeiert hat. Am 15. Juli hat er nämlich 15-jähriges Jubiläum gefeiert mit seinem allerersten Album Pures Gold. Und darüber wurde natürlich ausgiebig gesprochen.
3: Guck mal, 15 Jahre darf ich jetzt dabei sein. Seit 15 Jahren darf ich mit meiner Musik meine Brötchen verdienen, habe so viele Fans kennenlernen dürfen, die an meiner Seite sind. Das ist einfach der Knaller. Ich bin jetzt mittlerweile im 10. Ehejahr, habe 2 Kids.
4: Haus, Garten.
3: Ja, bin jetzt 41 und du sagst einfach, boah geil, also Gott sei Dank bist du damals zum Casting gegangen und Gott sei Dank hast du es so weit gebracht, dass du dein Debütalbum Pures Gold aufnehmen konntest, weil das war ja der Startschuss.
4: Ja.
3: Und ich glaube, es war auch gar nicht die schlechteste Idee damals auf dem Album, hauptsächlich Cover-Songs draufzupacken.
4: Und nochmal Jürgen Drews hier quasi mit
3: reinzubringen. Ja, genau, Jürgen und ich hatten ja das Duett da mit drauf und dann habe ich ja auch Dieser Flug von Jörg gesungen und von Andrea Berg die Gefühle haben Schweigepflicht. Und das war natürlich schon super, um draußen auch stattzufinden, weil die eigenen Songs gab es ja so noch nicht. Und somit war es natürlich gut gebucht und konntest ja auch einen Namen machen, auch nach DSDS, weil es ist natürlich auch Fluch und Segen, das sagt man ja auch immer,
4: ja,
3: DSDS,
4: ja.
3: Dann bist du auf einmal im Fernsehen und dann bist du auch ganz schnell wieder verpufft, wenn du da rausgeflogen bist. Und ich glaube, bei mir war einfach der große Vorteil, dass ich Schlager gemacht habe auch und dass ich die richtigen Leute an meiner Seite hatte.
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ganz neu von Frank Schöbel. Das Leben ist schön hier auf Radio Paloma. 100% deutscher Schlager am Samstagnachmittag. Die neuen deutschen Schlager gibt es bei uns immer zuerst. Das Aktuelle aus Deutschland und der Welt gibt es gleich bei uns in unseren Radio Paloma Nachrichten um 15 Uhr. Und nach 15 Uhr geht's dann weiter mit den Schlagern der Woche. Mein Kollege Stefan Loll ist schon bereit für Sie und freut sich gleich auf Ihre 30 meistgewünschten Hits. Ich sage Tschüss für heute, wünsche Ihnen ein schönes

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1: Ich bin Thomas Brockt. Die Industrie begrüßt, dass 4 Bundesländer das Sonntagsfahrverbot für Lkw gelockert haben. Das könne die Lieferketten stabilisieren, sagte der Vize-Geschäftsführer des Industrieverbands BDI Lösch der Rheinischen Post. Hintergrund ist das aktuelle Niedrigwasser auf wichtigen Flüssen.
2: Das Niedrigwasser macht der Wirtschaft zu schaffen und könnte auch Güter für die Kunden verteuern, wie Benzin, Getreide oder Baustoffe. Darum sollen jetzt mehr Transporte auf Straße und Schiene verlegt werden. Die 4 Bundesländer haben das Lkw-Verbot an Sonntagen bis Ende August gelockert bzw. Ende September. Das gilt für alle Güter, die vom Niedrigwasser betroffen sind. Gut möglich, dass weitere Regionen nachziehen. Denn noch ist unklar, ob die Laster andere Bundesländer umfahren müssen oder schnell eine Sondergenehmigung bekommen. Thomas Bremser, Redaktion.
1: Führende SPD-Politiker pochen angesichts der weiter hohen Benzinkosten auf eine Spritpreisbremse. Die hohen Spritpreise seien weiter eine echte Belastung für unser Land, sagte Generalsekretär Klüssendorf der Deutschen Presseagentur. Nötig seien Preisobergrenzen, Wirtschaftsministerin Reiche müsse schnell ein Gesetz dafür vorlegen. Die Ministerpräsidentin von Mecklenburg-Vorpommern, Schwesig, betonte, in ländlichen Regionen sei das Auto kein Luxus, sondern notwendig für den Alltag. Wegen eines großen Waldbrands am Gardasee sind mehr als 200 Menschen evakuiert worden, darunter zahlreiche Urlauber. Das Feuer wütet am Westufer von Italiens größtem See.
3: Raus, weg hier, hieß das Kommando mitten in der Nacht. Urlauber mussten aus ihren Unterkünften flüchten, genauso wie alle Touristen aus einer Ferienanlage. Immer näher rückten die glutroten Flammen heran. Auch viele Deutsche machen gerade hier am Gardasee Urlaub. Zig Feuerwehrleute sind noch immer im Einsatz, auch Löschflugzeuge. Alle versuchen, den Brand unter Kontrolle zu bekommen. Aus Italien, Claudia Wächter.
1: Florian Wellbrock hat zum Abschluss der Freiwasserwettbewerbe bei den Schwimm-Europameisterschaften in Paris seine 3. Goldmedaille gewonnen. Gemeinsam mit Julia Ackermann, Isabel Gose und Oliver Klemet bezwang er in der Mixed-Staffel über 4x1,5 Kilometer Italien und Ungarn. Es war insgesamt das 4. deutsche Gold in der Seine. Dazu gab es einmal Bronze. Zum Wetter, die aktuelle Vorhersage des Deutschen Wetterdienstes. Am Alpenrand ziehen einzelne Schauer durch, sonst verbreitet sonnig und meist trocken bei sommerlichen Temperaturen zwischen 27 und 33 Grad, im Norden und an den Küsten etwas kühler. Morgen auch wieder viel Sonne, nur in den Bergen, im Süden einzelne Schauer und Gewitter. Bei den Temperaturen geht es weiter nach oben, im äußersten Norden Höchstwerte bis zu 29 Grad, ansonsten werden es heiße

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3: Und damit geht's auf in die 30 meistgewünschten Hits an diesem Wochenende. Wir legen los mit der aktuellen amtierenden Nummer 1. Hier ist Kerstin Ott und tausendmal.

Letzte Woche hat sie den Sprung auf die 1 geschafft. Kerstin Ott und 1000-mal Nein hier auf Radio Paloma, 100% deutscher Schlager. Wie sieht es in dieser Woche aus? Verteidigt sie Platz Nummer 1 oder haben wir auch in dieser Woche wieder eine neue Nummer 1? Ja, sie haben es bestimmt mit ihren drei Favoriten, die sie uns gesagt haben. Mitmachen ist ganz einfach mit wenigen Mausklicks auf radiopaloma.de oder über die Radio Paloma App. Ab Punkt 18 Uhr gibt es die brandneue Liste und dann können sie bereits für die kommende Ausgabe am nächsten Wochenende mitvoten. So, bevor es reingeht in die 30 meistgewünschten Hits, habe ich natürlich auch an diesem Wochenende wieder 5 brandneue Titel für Sie mit dabei. Das sind die Radio Paloma Hit-Tipps und auch die können Sie für die kommende Ausgabe am nächsten Wochenende reinwählen. Ja, und Hit-Tipp Nummer 1 kommt heute von Andrea Berg. Gestern kam ihr neuer Song raus und heute ist es Hit-Tipp Nummer 1 mit der Startnummer 35. Hier ist Das kann uns keiner nehmen. 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
1: Hit-Tipp Nummer 2 mit der Startnummer 34. Charlene, du willst es doch auch, hier auf Radio Paloma. 100% deutscher Schlager in den Schlagern der Woche. Und hier kommt schon Hit-Tipp Nummer 3 mit der Startnummer 33. Adeyemo und Corbinian, ich schieße dich zum Mond. Niemand.

Judy Weiss und Gezeiten hier auf Radio Paloma, 100% deutscher Schlager. Hit-Tipp Nummer 4 mit der Startnummer 32. Ist der Song nächste Woche mit dabei? Sie bestimmen es, sagen Sie uns Ihre drei Lieblingshits ganz einfach auf radiopaloma.de oder über die Radio Paloma App. Und hier kommt der fünfte und damit letzte Hit-Tipp mit der Startnummer 31, Wolfgang Ziegler.

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5: Das sind die 30 meistgewünschten Hits, die Sie jede Woche aufs Neue zusammenstellen mit Ihren drei Favoriten, die Sie uns sagen. Ja, mitgemacht hat in dieser Woche auch Frank Mondke aus Schwerin und er ist heute Gewinner Nummer 1 in der 861. Ausgabe. Herzlichen Glückwunsch, Sie gewinnen ein Radio Paloma Paket. Ja, machen auch Sie mit, sagen Sie uns Ihre drei Lieblingshits. Ganz einfach mit wenigen Mausklicks im Internet auf radiopaloma.de oder auch ganz bequem von der Couch aus über die Radio Paloma App. Ab Punkt 18 Uhr gibt's die brandneue Liste und dann können Sie bereits für die kommende Ausgabe am nächsten Wochenende abstimmen. So, gleich geht es rein in die 30 meistgewünschten Hits. Dann machen wir uns auf dem Weg zur Nummer 1. Und apropos Nummer 1, kurzer Zwischenhalt in der Geschichte der Schlager der Woche. Wir blicken zurück ins Jahr 2013. Heute vor 13 Jahren Ihre Nummer 1 hier in den Schlagern der Woche. Jürgen Drews und Kornblumen. Ah.

heute auf den Tag genau vor 13 Jahren ihre Nummer 1 hier in den Schlagern der Woche. Jürgen Drews und Kornblumen auf Radio Paloma, 100% deutscher Schlager. So, jetzt fällt er der Startschuss zu den 30 meistgewünschten Hits in der 861. Ausgabe. Ja, und auf der 30 gleich der Absteiger der Woche. 10 Plätze ging es hier runter von der 20 für Maria Foscagna. Ich werde

Jemand wie du, Diana Amft und Kai Becker hier auf Radio Paloma, 100% deutscher Schlager. Ja, und das ist er, der erste Neueinsteiger in dieser Woche. Letzte Woche einer der 5 Hit-Tipps und in dieser Woche von Ihnen mit reingewählt auf die 29. Hier ist Radio Paloma, 100% deutscher Schlager mit den 30 meistgewünschten Hits, mit den Schlagern der Woche. Ja, und immer an dieser Stelle gucken wir auf die legendäre ZDF-Hitparade zurück. Ja, und da geht's heute zurück ins Jahr 1996. Heute auf den Tag genau, vor 30 Jahren, die Nummer 1 in der ZDF-Hitparade. Nicole und Voodoo, dann seh.

0: 8 Wochen mit dabei. Ramon Roselli, küss mich hier auf Radio Paloma. 100% deutscher Schlager. Letzte Woche die 23, diese Woche die 28. Ja, und auch auf der 27 ging es runter um 6 Plätze von der 21 für Linda Hesse und Kleinstadt Casanova. Ist aber auch schon 7 Wochen dabei.
1: Ehrmann von Welt ist es nicht gewesen. Ich hab's vergeigt und sein Herz verletzt.

0: Von der 24 runter auf die 26. Heute Nacht Helene Fischer.
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0: In dieser Woche der Song, der am längsten mit dabei ist. 10 Wochen, Christin Stark und Alemannia hier auf Radio Paloma. 100% deutscher Schlager in den Schlager der Woche, ging aber ordentlich runter. Letzte Woche noch die 16, diese Woche die 25. 9 Plätze musste sie also abgeben. Ja, die erste Stunde der 861. Ausgabe neigt sich so langsam aber sicher schon wieder dem Ende zu. Ja, und wir gucken mal, was wir alles in dieser Stunde gehört haben. Auf der 30, der Absteiger der Woche. 10 Plätze ging es hier runter für Maria Foscagna und erster letzter Kuss.
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0: Auf der 29 Neueinsteiger Nummer 1, Diana Amft und Kai Becker, Jemand wie du.
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0: Auf der 28 Ramon Roselli.
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0: Die 27 für Linda Hesse.
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0: Auf der 26 Helene Fischer.
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0: Und die 25 Christin Stark.
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0: Ja, das alles haben Sie so bestimmt mit Ihren 3 Favoriten. Machen Sie mit für die nächste Woche, sagen Sie uns Ihre 3 Lieblingshits. Ganz einfach mit wenigen Mausklicks auf radiopaloma.de. Wir sind auf dem Weg zur Nummer 1, machen jetzt einen kurzen Zwischenhalt in der Geschichte der Schlager der Woche und blicken zurück aufs Jahr 2018. Heute vor 8 Jahren Ihre Nummer 1, Bernhard Brink und Mit dem Herz durch die Wand.

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1: Ich bin Thomas Brockt. Nach dem Fund der Sprengstoffdrohne am Flughafen Leipzig-Halle verstärkt die Polizei dort den Schutz. Auf dem Gelände steht jetzt ein spezielles Radar, das anfliegende Drohnen schon aus größerer Entfernung erkennen soll.
2: Die neue Technik steht auf der Besucherplattform des alten Towers. Von dort soll sie den Luftraum überwachen und auch verfolgen, welchen Weg eine Drohne nimmt. Dieses Radar nennt sich Echo Shield. Viel mehr Infos dazu gibt's von der Bundespolizei bisher nicht. Parallel läuft die Suche nach Antworten zum Vorfall weiter. Neben der Sprengstoffdrohne gab es möglicherweise noch eine zweite. Mit einem kleinen unbekannten Flugobjekt war ein Frachtflugzeug zusammengestoßen. Zoe Tassovali, Redaktion.
1: Der Industrieverband BDI begrüßte die zeitweise Aufhebung von Lkw-Fahrverboten an Sonn- und Feiertagen wegen des aktuellen Niedrigwassers auf wichtigen Wasserstraßen. Die Verlagerung von Gütern auf Schiene und Straße könne die Lieferketten stabilisieren, sagte BDI-Vize Lösch der Rheinischen Post. Kritik kommt dagegen von der Umweltschutzorganisation BUND. Die Regierung habe nicht verstanden, dass die niedrigen Flusspegel ein Symptom der Klimakrise seien. Mit Ausbaggerung von Flussbetten oder mehr Lkw auf der Straße sei das nicht zu lösen. Führende SPD-Politiker pochen angesichts der weiter hohen Benzinkosten auf eine Spritpreisbremse. Die hohen Spritpreise seien weiter eine echte Belastung für unser Land, sagte Generalsekretär Klüssendorf der Deutschen Presseagentur. Nötig seien Preisobergrenzen.
3: Der Tankrabatt ist ausgelaufen, Millionen Urlauber müssen an der Zapfsäule tief in die Tasche greifen. Die SPD fordert schon länger, dass der Staat nochmal eingreift. Doch Wirtschaftsministerin Reiche von der CDU lehnt das ab. Sie plane aktuell keine weiteren Hilfen. Aus Sicht des ADAC sind die Spritpreise seit mehreren Wochen zu hoch. Man dürfe nicht länger tatenlos zusehen, wie Konzerngewinne immer neue Rekorde erreichen, sagt SPD-Generalsekretär Klüssendorf. Thomas Brenser, Redaktion.
1: Bundesliga-Absteiger 1. FC Heidenheim hat sich mit einem Sieg in der zweiten Fußball-Bundesliga zurückgemeldet. Das Team setzte sich gegen Aufsteiger VfL Osnabrück mit 4:3 durch. An die Tabellenspitze stürmte Eintracht Braunschweig durch ein 6:1 beim 1. FC Magdeburg. Außerdem gewann Karlsruhe gegen Bielefeld mit 2:1. Darmstadt und Kiel trennten sich 2:2. Zum Wetter. Die aktuelle Vorhersage des Deutschen Wetterdienstes. Am Alpenrand ziehen einzelne Schauer durch, sonst verbreitet sonnig und meist trocken bei sommerlichen Temperaturen zwischen 27 und 33 Grad. Im Norden und an den Küsten etwas kühler. Morgen auch wieder viel Sonne, nur in den Bergen. Im Süden einzelne Schauer und Gewitter. Bei den Temperaturen geht es weiter nach oben. Im äußersten Norden Höchstwerte bis zu 29 Grad. Ansonsten werden es heiße 30 bis 35 Grad.
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7: Rein geht's in Stunde Nummer 2 der 861. Ausgabe an diesem 2. August-Wochenende. Wir sind auf dem Weg zur Nummer 1 jetzt angekommen bei Platz 24. Ja, und auch da ging's in dieser Woche runter um 6 Plätze von der 18. Hier ist Null, Terhorst und dem Himmel so nah.

Ihren drei Favoriten, die Sie uns sagen, mitmachen, ist ganz einfach. Zum Beispiel auch per Postkarte schreiben Sie auf die einfach Ihre drei Favoriten drauf. Und das Ganze geht dann an Radio Paloma, Stichwort Schlager der Woche, Postfach 15L15 in 10673 Berlin. Auf dem Weg zur Nummer 1 jetzt angekommen bei der 22, 5 Plätze nach oben von der 27, Eva Luginger.

seit 3 Wochen mit dabei, Daniel Sommer. Was ist letzte Nacht passiert? Hier auf Radio Paloma, 100% deutscher Schlager. Ich kann Ihnen auf jeden Fall sagen, in dieser Woche ist passiert, dass er abrutscht um 2 Plätze von der 19 auf die 21. Hier sind die Schlager der Woche auf Radio Paloma, 100% deutscher Schlager. Jetzt mit der 20 und Neuansteiger Nummer 2, Marie Rein, auf allen Sprachen.

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6: Das sind Ihre 30 meistgewünschten Hits, die Sie Woche für Woche aufs Neue zusammenstellen mit Ihren drei Favoriten, die Sie uns sagen. Ja, mitgemacht hat in dieser Woche auch Carola Störbröck aus Bochum. Und sie ist heute den Radio Paloma Reisedeal auf radiopaloma.de.
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6: Das sind Ihre 30 meistgewünschten Hits, die Sie Woche für Woche aufs Neue zusammenstellen mit Ihren drei Favoriten, die Sie uns sagen. Ja, mitgemacht hat in dieser Woche auch Carola Störbröck aus Bochum. Und sie ist heute Gewinnerin Nummer 2 in der 861. Ausgabe. Herzlichen Glückwunsch, auch Sie gewinnen ein Radio Paloma Paket. Ja, machen auch Sie mit. Sagen Sie uns Ihre drei Lieblingshits für die nächste Woche, für die nächste Ausgabe. Ganz einfach über die Radio Paloma App. Wir sind auf dem Weg zu Nummer 1, machen jetzt weiter mit einem Rückblick in der Geschichte der Schlager der Woche und da dreht sich natürlich auch alles um Platz Nummer 1. Ja, und wir blicken zurück ins Jahr 2019. Heute vor 7 Jahren ihre Nummer 1, Roland Kaiser und Kurios. Und den Titel, den habe ich Ihnen jetzt nochmal mitgebracht.

Heute vor 7 Jahren Platz Nummer 1. Roland Kaiser und Kurios hier auf Radio Paloma. 100% deutscher Schlager in den Schlagern der Woche. Weiter geht's auf dem Weg zu Nummer 1 in der 861. Ausgabe. Jetzt mit der 19. Ja, 3 Plätze ging's nach oben von der 22 für Nina Mondschein.

8 Wochen mit dabei. Wahnsinn. Melanie Sanders und Geh nicht in die Stadt hier auf Radio Paloma. 100% deutscher Schlager. Letzte Woche die 15, diese Woche die 18. 3 Plätze musste sie abgeben. Hier ist Radio Paloma. 100% deutscher Schlager mit den 30 meistgewünschten Hits, die sie jede Woche aufs Neue zusammenstellen. Ja, und immer an dieser Stelle gucken wir ja auf die offiziellen deutschen Schlagercharts, auf die hochoffiziellen deutschen Albumschlagercharts. Ja, und da richtet sich unser Blick heute auf Platz Nummer 1, denn frisch und neu mit eingestiegen sind die Amigos mit ihrem neuen Album Cleopatra. Ja, und daraus haben wir jetzt den gleichnamigen Song. Herzlichen Glückwunsch zu Nummer 1.

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0: Seit 8 Wochen mit dabei, Nino De Angelo und Marina Marx und Bella Italia e Amore hier auf Radio Paloma. 100% deutscher Schlager in den Schlagern der Woche. Letzte Woche die 13, diese Woche die 17. 4 Plätze ging's ja also abwärts. Hier ist Radio Paloma, 100% deutscher Schlager, jetzt mit der 16 und dort der 3. Neueinsteiger. Letzte Woche einer der 5 Tipps, Norman Langen und Isabella. Ja, und Norman Langen ist ja in unserer neuen Folge unseres Videopodcastes Keiner ist schlagerfrei aktuell zu Gast. Und da hat er unter anderem erzählt, dass für ihn schon ganz früh feststand, dass er mal Musik machen will.
1: Mit 13 war für mich schon klar, okay, du machst irgendwas mit Musik.
0: Ja,

Mariella Milana. Worauf wollen wir warten hier auf Radio Paloma? 100% deutscher Schlager in den Schlagern der Woche. Letzte Woche neu mit eingestiegen auf der 17, diese Woche die 15, zwei Plätze gut gemacht. Ja, hingegen 7 Plätze abgeben musste in dieser Woche Nick P. Runter von der 7 auf die 14 für Du und Ich. Ist aber auch schon 7 Wochen dabei. Seit

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0: Ihr Erfolgshit, du hast mich tausendmal belogen, hier in der 2026er Version. Andrea Berg auf Radio Paloma, 100% deutscher Schlager, seit 4 Wochen mit dabei. Letzte Woche die 9, diese Woche die 13. 4 Plätze musste sie also abgeben. Hier sind die 30 meistgewünschten Hits. Das sind die Schlager der Woche hier auf Radio Paloma, 100% deutscher Schlager. Die stellen Sie jede Woche neu zusammen mit Ihren 3 Favoriten. Ja, und Stunde Nummer 2 in der 861. Ausgabe neigt sich jetzt aber so langsam, aber sicher dem Ende zu. Ja, und wir gucken mal, was wir alles gehört haben. Auf der 24, Noel Terhorst. Platz Nummer 23 für Patrick Lindner.
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0: Auf der 22, Eva Luginger. Die 21 für Daniel Sommer.
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0: Auf der 20 Neueinsteiger Nummer 2, Mari Reim, auf allen Sprachen, Te Quiero.
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0: Die 19 für Nina Mondschein.
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0: auf der 18 Melanie Sanders.
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0: Platz 17 Nino D'Angelo und Marina Marx.
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0: der 16. Neueinsteiger Nummer 3, Norman Langen mit Isabella.
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0: Auf der 15. Mariella Milana.
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0: Die 14 für Nick P.
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0: Und die 13, Andrea Berg.
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0: Ja, das alles haben Sie so bestimmt mit Ihren drei Favoriten, die Sie uns sagen, machen Sie mit für die nächste Woche. Sagen Sie uns Ihre drei Lieblingshits, zum Beispiel auch per Postkarte. Schreiben Sie auf die Ihre drei Favoriten drauf und das Ganze geht dann an Radio Paloma, Stichwort Schlager der Woche. Postfach 15L15 in 10673 Berlin. Wir sind auf dem Weg zur Nummer 1, machen jetzt einen kurzen Zwischenhalt in der Geschichte der Schlager der Woche. Ja, und blicken zurück ins Jahr 2023. Heute vor 3 Jahren Ihre Nummer 1, Christian Leis und Anders.

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1: Ich bin Thomas Brockt. Die Industrie begrüßt, dass 4 Bundesländer das Sonntagsfahrverbot für Lkw gelockert haben. Das könne die Lieferketten stabilisieren, sagt der Vizegeschäftsführer des Industrieverbands BDI Lösch in der Rheinischen Post. Hintergrund ist das aktuelle Niedrigwasser auf wichtigen Flüssen.
2: Das Niedrigwasser macht der Wirtschaft zu schaffen und könnte auch Güter für die Kunden verteuern, wie Benzin, Getreide oder Baustoffe. Darum sollen jetzt mehr Transporte auf Straße und Schiene verlegt werden. Die 4 Bundesländer haben das Lkw-Verbot an Sonntagen bis Ende August gelockert bzw. Ende September. Das gilt für alle Güter, die vom Niedrigwasser betroffen sind. Thomas Bremser, Redaktion.
1: Familienministerin Prien schweben neben einem Social-Media-Verbot für Kinder unter 13 Jahren auch Regulierungen für ältere Jugendliche vor. Sogar bis 18 könnte es zusätzliche Maßnahmen geben, die dann aber die Plattformen betreffen würden und nicht den einzelnen Jugendlichen, sagte Prien dem Hamburger Abendblatt. Die Anbieter müssten endlich dafür sorgen, dass Kinder und Jugendliche nur mit altersgerechten Angeboten konfrontiert werden. Sie sei für eine europäische Lösung. Übergangsweise will Prien aber bis zum Ende des Sommers Eckpunkte für eine deutsche Gesetzgebung vorliegen. Nach dem Fund der Sprengstoffdrohne am Flughafen Leipzig-Halle verstärkt die Polizei dort den Schutz. Auf dem Gelände steht jetzt ein spezielles Radar, das anfliegende Drohnen schon aus größerer Entfernung erkennen soll.
3: Die neue Technik steht auf der Besucherplattform des alten Towers. Von dort soll sie den Luftraum überwachen und auch verfolgen, welchen Weg eine Drohne nimmt. Dieses Radar nennt sich Echo Shield. Viel mehr Infos dazu gibt's von der Bundespolizei bisher nicht. Parallel läuft die Suche nach Antworten zum Vorfall weiter. Neben der Sprengstoffdrohne gab's möglicherweise noch eine zweite. Mit einem kleinen unbekannten Flugobjekt war ein Frachtflugzeug zusammengestoßen. Zoe Tassovali, Redaktion.
1: Bundesliga-Absteiger 1. FC Heidenheim hat sich mit einem Sieg in der zweiten Fußball-Bundesliga zurückgemeldet. Das Team setzte sich gegen Aufsteiger VfL Osnabrück mit 4:3 durch. An die Tabellenspitze stürmte Eintracht Braunschweig durch ein 6:1 in Magdeburg. Außerdem gewann Karlsruhe gegen Bielefeld mit 2:1. Darmstadt und Kiel spielten 2:2. Zum Wetter, die aktuelle Vorhersage des Deutschen Wetterdienstes. Am Alpenrand ziehen einzelne Schauer durch, sonst verbreitet sonnig und meist trocken bei sommerlichen Temperaturen zwischen 27 und 33 Grad, im Norden und an den Küsten etwas kühler. Morgen auch wieder viel Sonne, nur in den Bergen, im Süden einzelne Schauer und Gewitter. Bei den Temperaturen geht es weiter nach oben, im äußersten Norden Höchstwerte bis zu 29 Grad, ansonsten werden es heiße 30 bis 35 Grad.
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7: Rein geht's in Stunde Nummer 3 der 861. Ausgabe. Schönes Wochenende Ihnen allen. Ja, wir sind auf dem Weg zur Nummer 1, sind jetzt angekommen bei der 12 und da ging es in dieser Woche ein Plätzchen nach unten von der 11 für Mitch Keller. Hier ist Das sind keine Tränen.

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Matthias Reim und die Sterne lügen hier auf Radio Paloma. 100% deutscher Schlager. Ein Plätzchen gut gemacht. Letzte Woche die 12, diese Woche die 11. Hier ist Radio Paloma. 100% deutscher Schlager mit den Schlagern der Woche. Und jetzt mit Neueinsteiger Nummer 4. Aber noch nicht der letzte. Auf der 10, neu mit dabei. Zwischen deinen Zeilen. Hier ist Alessa. Du

Carmen Langen, die Liebe schafft das schon hier auf Radio Paloma. 100% deutscher Schlager. Letzte Woche die 8, diese Woche die 9, ein Plätzchen runter. Ja, und auf der 8, hoppla, da ging es ordentlich nach unten. Von der 2, ja, runter auf die 8 um 6 Plätze. Vincent Groß und Amore mit

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6: Das sind Ihre 30 meistgewünschten Hits, die Sie jede Woche aufs Neue zusammenstellen mit Ihren drei Favoriten. Ja, und mitgemacht hat in dieser Woche auch Angela Hahn aus Dessau. Und sie ist heute Gewinnerin Nummer 1 in der 861. Ausgabe. Herzlichen Glückwunsch. Auch Sie gewinnen ein Radio Paloma Paket. Machen Sie mit für die nächste Woche. Sagen Sie uns Ihre drei Lieblingshits ganz einfach, ganz bequem von der Couch aus über die Radio Paloma App oder auf radiopaloma.de. Ab Punkt 18 Uhr gibt es die brandneue Liste und dann können Sie bereits für die kommende Ausgabe am nächsten Samstag abstimmen. Wir sind auf dem Weg zur Nummer 1, machen jetzt einen kurzen Zwischenhalt in der Geschichte der Schlager der Woche. Ja, und blicken zurück ins Jahr 2014. Heute vor sagenhaften 12 Jahren Ihre Nummer 1, Michelle und Herzstillstand.

Heute vor 12 Jahren Platz 1. Michelle auf Radio Paloma, 100% deutscher Schlager in den Schlagern der Woche. Wer schafft es in der 861. Ausgabe auf den goldenen Schlagercharts thronen? Wieder Kerstin Ott oder haben wir eine neue Nummer 1? Ja, mit immer größeren Schritten gehen wir zu auf Platz Nummer 1. Jetzt schon angekommen bei der 7, runter von der 5 um 2 Plätze, unzensiert, Anna-Karina Wojcik.

0: seit 6 Wochen mit dabei. Fantasy, jeder Tag mit dir hier auf Radio Paloma, 100% deutscher Schlager. Ja, aber auch sie müssen in dieser Woche das Treppchen verlassen. Letzte Woche die 3, diese Woche die 6. Ja, das heißt, wir haben auf jeden Fall in dieser Ausgabe eine neue Nummer 2 und auch eine neue Nummer 3. Ja, aber haben wir auch eine neue Nummer 1? Bleiben Sie weiterhin dran, fiebern Sie mit. Jetzt erstmal mit dem 5. und damit auch höchsten Neueinsteiger in dieser Woche. Ja, und bevor wir den hören, gucken wir auf die Aussteiger der Woche. Denn, na klar, ganz logisch, wenn 5 neue Titel mit dabei sind, sind 5 Titel nicht mehr mit dabei. Ja, und so hat es in dieser Woche nicht mehr mit reingeschafft. Prince Damien.
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0: Auch nicht mehr dabei ist Ella Endlich. Julian Reim hat es diese Woche auch nicht mehr mit reingeschafft.

0: auch Achim Petri ist rausgeflogen.
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0: Ja, und auch Tanja Lasch hat es diese Woche nicht mehr mit reingeschafft in die 30 meistgewünschten Hits.
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0: Ja, das alles haben Sie so bestimmt mit Ihren drei Favoriten, die Sie uns gesagt haben. Machen Sie mit für die nächste Woche, sagen Sie uns Ihre drei Lieblingshits. Ganz einfach auf radiopaloma.de oder über die Radio Paloma App. Wir sind auf dem Weg zur Nummer 1, jetzt angekommen bei der 5 und dort, wie gesagt, der fünfte und auch höchste Neueinsteiger in dieser Woche. Neu von ihm mit reingewählt. Ciao, ciao, Amore. Hier sind die Rodensteiner.

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Der Aufsteiger der Woche in dieser Ausgabe hoch von der 10 auf die 4 um 6 Plätze. Herzlichen Glückwunsch durch und durch. Jolene Andrews hier auf Radio Paloma, 100% deutscher Schlager in den Schlagern der Woche. Rein geht's in die ersten 3 Plätze. Jetzt mit der 3, hoch von der 6, Wahnsinn oder Liebe, Semine Rossi. Weißt du,

Ihre neue Nummer 3 hier in den 30 meistgewünschten Hits in den Schlagern der Woche. Semino Rossi, Wahnsinn oder Liebe auf Radio Paloma, 100% deutscher Schlager. Ja, wir haben eine neue Nummer 3 und wir haben auch eine neue Nummer 2, habe ich Ihnen ja schon verraten. Und die kommt hoch von der 4 um 2 Plätze. Hier sind die Nockies und 1.

ihre neue Nummer 2 hier in den Schlagern der Woche. Die Nockies und 1 auf Radio Paloma, 100% deutscher Schlager. Ja, wir haben eine neue Nummer 3, eine neue Nummer 2. Nur an der 1 bleibt alles beim Alten. Kerstin Ott, 1000 Mal Nein.

0: zum zweiten Mal ihre Nummer 1. Herzlichen Glückwunsch. Tausendmal Nein. Kerstin Ott auf Radio Paloma. 100% deutscher Schlager in den Schlagern der Woche. Ja, das war sie. Die 861. Ausgabe ihrer 30 meistgewünschten Hits. Machen Sie mit für die nächste Woche. Sagen Sie uns Ihre drei Lieblingshits. Ganz einfach auf radiopaloma.de oder über die Radio Paloma App. Ab Punkt 18 Uhr gibt's die brandneue Liste. Und dann können Sie bereits für die kommende Ausgabe am nächsten Samstag abstimmen. Ich bin Stefan Loll. Freue mich, wenn Sie am nächsten Samstag auch wieder mit dabei sind. Von 15 bis 18 Uhr. Bis dahin.
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1: Ich bin Thomas Brockt. Familienministerin Prien will Kinder und Jugendliche stärker vor den Risiken sozialer Medien schützen. Im Hamburger Abendblatt spricht sie sich für strengere Regeln aus, auch für Jugendliche bis 18 Jahre.
2: Mal eben TikTok oder Instagram öffnen und losswipen. Für Kinder könnte das künftig schwieriger werden. Prien will vor allem die Plattformen stärker in die Pflicht nehmen. Sie sollen darauf achten, was sie jungen Nutzern überhaupt zeigen. Ihr Wunsch wäre es, wenn Jugendlichen nur das gezeigt wird, was zu ihrem Alter passt. Für Kinder unter 13 könnte es sogar ein Social-Media-Verbot geben. Deutschland will bis Ende des Sommers erste Regeln vorlegen. Langfristig sollen aber in der ganzen EU dieselben Vorgaben gelten. Zoe Tassovali, Redaktion.
1: Der Industrieverband BDI begrüßt die zeitweise Aufhebung von Lkw-Fahrverboten an Sonn- und Feiertagen wegen des aktuellen Niedrigwassers auf wichtigen Wasserstraßen. Die Verlagerung von Gütern auf Schiene und Straße könne die Lieferketten stabilisieren, sagt BDI-Vize Lösch der Rheinischen Post. Kritik kommt dagegen von der Umweltschutzorganisation BUND. Die Regierung habe nicht verstanden, dass die niedrigen Flusspegel ein Symptom der Klimakrise seien. Mit Ausbaggerung von Flussbetten oder mehr Lkw auf der Straße sei das nicht zu lösen. Wegen eines großen Waldbrands am Gardasee sind mehr als 200 Menschen evakuiert worden, darunter zahlreiche Urlauber. Das Feuer wütet am Westufer von Italiens größtem See.
3: Raus, weg hier, hieß das Kommando mitten in der Nacht. Urlauber mussten aus ihren Unterkünften flüchten, genauso wie alle Touristen aus einer Ferienanlage. Immer näher rückten die glutroten Flammen heran. Auch viele Deutsche machen gerade hier am Gardasee Urlaub. Zig Feuerwehrleute sind noch immer im Einsatz, auch Löschflugzeuge. Alle versuchen, den Brand unter Kontrolle zu bekommen. Hier in Italien stöhnen alle unter einer extremen Hitzewelle. Wälder und Böden sind staubtrocken. Aus Italien, Claudia Wächter.
1: Florian Wellbrock hat zum Abschluss der Freiwasserwettbewerbe bei den Schwimm-Europameisterschaften in Paris seine dritte Goldmedaille gewonnen. Gemeinsam mit Julia Ackermann, Isabel Gose und Oliver Klemet bezwang er in der Mixed-Staffel über 4x1,5 Kilometer Italien und Ungarn. Es war insgesamt das vierte deutsche Gold in der Seine. Dazu gab es einmal Bronze. Zum Wetter, die aktuelle Vorhersage des Deutschen Wetterdienstes. In der Nacht locker bewölkt oder klar, es bleibt überall trocken. Die Tiefstwerte liegen bei 17 bis 9 Grad. Morgen tagsüber dann wieder viel Sonne, nur in den Bergen im Süden einzelne Schauer und Gewitter. Bei den Temperaturen geht es weiter nach oben. Im äußersten Norden Höchstwerte zwischen 24 und 29 Grad. Ansonsten werden es heiße 30 bis 35 Grad.
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1: Ich bin Tanja Wagner. Heute dürfen Lkw trotz des Sonntagsfahrverbots erstmals auf die Straße. Mehrere Bundesländer haben das Fahrverbot für Lastwagen teilweise aufgehoben. Grund ist die Dürre und das damit verbundene Niedrigwasser der Flüsse.
2: Die Wirtschaft ist im absoluten Krisenmodus. Viele Frachtschiffe können wegen des Niedrigwassers gar nicht oder nur mit einem Bruchteil der üblichen Ladung fahren. Nordrhein-Westfalen, Niedersachsen, Rheinland-Pfalz und das Saarland wollen jetzt zumindest absolut notwendige Ersatztransporte auf der Straße erleichtern. Dafür können vorübergehend Gütertransporte vom Wasserweg auf die Straße verlegt werden. Damit sollen Lieferketten aufrechterhalten und Versorgungsengpässe vermieden werden. Die Regelung gilt vorerst bis Ende des Monats. Zoe Tassovali, Redaktion.
1: Nach dem Fund der Sprengstoffdrohne am Flughafen Leipzig-Halle verstärkt die Polizei dort den Schutz. Auf dem Gelände steht die